0: der Brandbekämpfung beteiligt. Bundesjustizministerin Hubig will den Schutz queerer Menschen ins Grundgesetz aufnehmen. Das Diskriminierungsverbot solle um die sexuelle Identität ergänzt werden, sagte Hubig. Zuvor müsse die Koalition aber noch Gespräche darüber führen. Der FC Bayern hat wie im Vorjahr den Franz Beckenbauer Supercup gewonnen. Der deutsche Meister setzte sich bei Vizemeister Borussia Dortmund mit 2:1 durch. Neuzugang Nathaniel Brown und Michael Olisse waren die Torschützen für die Bayern. Für Dortmund traf Fabio Silva. Bayern München ist zum insgesamt 12. Mal Supercup-Sieger.
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2: Ich bin Hendrik Daum. Die Bahngewerkschaft EVG droht mit bundesweiten Streiks im Regionalverkehr ab Januar. Hintergrund ist der tödliche Angriff auf einen Zugbegleiter vor einem halben Jahr. Gewerkschaftschef Burkhardt sagte der Bild am Sonntag, seitens der Politik habe es nach dem Tod des Mannes große Worte gegeben, aber keine Taten. Nun müsse das versprochene Gesetz für härtere Strafen bei Angriffen auf Zugpersonal noch in diesem Jahr in den Bundestag, sagte Burkhardt und wörtlich, sonst legen wir im Januar den Betrieb lahm. Bundesfinanzminister Klingbeil setzt sich gemeinsam mit 5 Kollegen aus anderen europäischen Ländern für eine Übergewinnsteuer ein. Diese sollen Mineralölfirmen auf Profite zahlen, die sie infolge des Iran-Kriegs eingefahren haben. Mehr von Uli Reitinger.
3: Klingbeil und seine Amtskollegen aus Portugal, Spanien, Österreich, Italien und Polen haben einen Brief an die irische EU-Ratspräsidentschaft geschrieben. Der deutsche Minister soll die treibende Kraft gewesen sein. In dem Brief heißt es, überall wächst der Unmut über den Anstieg der Lebenshaltungskosten. Die bisher ergriffenen staatlichen Maßnahmen hätten nicht gereicht, um die Preise zu stabilisieren. Klingbeil riskiert mit diesem Vorstoß einen neuen Koalitionsstreit, denn CDU-Wirtschaftsministerin Reiche ist gegen eine Übergewinnsteuer.
2: Bundesjustizministerin Hubig will den Schutz queerer Menschen ins Grundgesetz aufnehmen. Das Diskriminierungsverbot solle um die sexuelle Identität ergänzt werden, sagte Hubig. Zuvor müsse die Koalition aber noch Gespräche darüber führen. Der FC Bayern hat wie im Vorjahr den Franz Beckenbauer Supercup gewonnen. Der deutsche Meister setzte sich bei Vizemeister Borussia Dortmund mit 2:1 durch. Neuzugang Nathaniel Brown und Michael Olisse waren die Torschützen für die Bayern. Für Dortmund traf Fabio Silva. Bayern München ist zum insgesamt 12. Mal Supercup-Sieger.
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1: Ich bin Hendrik Daum. Die Bahngewerkschaft EVG droht mit bundesweiten Streiks im Regionalverkehr ab Januar. Hintergrund ist der tödliche Angriff auf einen Zugbegleiter vor einem halben Jahr. Gewerkschaftschef Burkhardt sagte der Bild am Sonntag, seitens der Politik habe es nach dem Tod des Mannes große Worte gegeben, aber keine Taten. Nun müsse das versprochene Gesetz für härtere Strafen bei Angriffen auf Zugpersonal noch in diesem Jahr in den Bundestag, sagte Burkhardt und wörtlich, sonst legen wir im Januar den Betrieb lahm. Bundesfinanzminister Klingbeil hat einen neuen Vorstoß für eine Übergewinnsteuer bei den Mineralölkonzernen gestartet. Mit Blick auf die anhaltend hohen Spritpreise macht er sich zusammen mit 5 EU-Amtskollegen für eine solche Abgabe in der Europäischen Union stark. In der aktuellen Krise dürfe es keine Abzocke durch Energiekonzerne geben, betont Klingbeil. Neue Saison, gewohnte Bilder jubelnder Bayern-Stars. Die Münchner haben wie im Vorjahr den Franz Beckenbauer Supercup gewonnen. Der deutsche Meister setzte sich beim Vizemeister Borussia Dortmund mit 2:1 durch. Moritz Einzel berichtet.
2: Den Grundstein für den Supercup-Sieg legten die Bayern im ersten Durchgang. Neuzugang Brown traf zur Führung in der 28. Minute und kurz vor der Pause Olise mit toller Einzelleistung zum 2:0. In der zweiten Hälfte der BVB griffiger und Fabio Silva verkürzte in der 75. Minute. Aber die Bayern behielten die Oberhand. 2:1 am Ende gegen 10 Dortmunder. Ben Sebaini sah glatt rot nach grobem Foulspiel. Der FC Bayern gewinnt den Supercup zum insgesamt 12. Mal.
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1: Ich bin Hendrik Daum. Einen schönen guten Morgen. Bundeskanzler Merz will das schwarz-rote Kabinett bei seiner Klausur in der kommenden Woche auf eine schnelle Umsetzung von Reformen einschwören. Es geht unter anderem um Rente, Steuern, Entbürokratisierung und Digitalisierung. Die Beschlüsse müssten so schnell wie möglich umgesetzt werden, sagte Merz der Bild am Sonntag. David Riemer berichtet.
2: Es gehe um eine schnelle und umfassende Entlastung für die Wirtschaft, vor allem fürs Handwerk und den Mittelstand. Das Kabinett kommt am Dienstag und Mittwoch in Schloss Neu-Hardenberg in Brandenburg zusammen. Wichtige Themen sind dabei auch die Ankurbelung der Wirtschaft sowie ein stärkerer Schutz vor Hitze und weiteren Folgen des Klimawandels.
1: Bundesgesundheitsminister Linnemann will die geplante Einsparung bei Rentenansprüchen für pflegende Angehörige stoppen. Linnemann sagte der Bild am Sonntag, das Pflegeneuordnungsgesetz solle so gefasst sein, dass es keine Abstriche gibt, sondern dass die Rentenpunkte erhalten bleiben. Wer andere Menschen zu Hause pflege, der gehöre zu den Alltagshelden Deutschlands, so Linnemann. Wenn sich Sparmaßnahmen auf diese Menschen konzentrierten, dann drohe das Pflegesystem zu kollabieren. Der FC Bayern hat wie im Vorjahr den Franz Beckenbauer Supercup gewonnen. Der deutsche Meister setzte sich bei Vizemeister Borussia Dortmund mit 2:1 durch. Neuzugang Nathaniel Brown und Michael Olise waren die Torschützen für die Bayern. Für Dortmund traf Fabio Silva. Bayern München ist zum insgesamt 12. Mal Supercup-Sieger.
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1: Ich bin Gregor Jusse Moser. Guten Morgen. Bundeskanzler Merz hat rasche und umfassende Entlastungen für die Wirtschaft angekündigt. In Deutschland gehe es um Wachstum und Beschäftigung, das sei das wichtigste Thema, sagte Merz der Bild am Sonntag. So müssten die bereits beschlossenen Reformen bei Steuern, Rente, Entbürokratisierung und Digitalisierung jetzt so schnell wie möglich umgesetzt werden. Er werde das Kabinett bei der Klausur in der kommenden Woche darauf einschwören. Italien wird weiterhin keine Migranten aus Deutschland zurücknehmen. Vizeregierungschef Salvini sagte bei einem Treffen seiner rechten Lega-Partei, deutsche Hilfsorganisationen nehmen Geflüchtete auf dem Mittelmeer auf, um sie nach Italien zu bringen. Einige von ihnen würden dann nach Deutschland weiterreisen. Solange das so bleibe, habe Deutschland kein Recht, auch nur einen einzigen illegalen Migranten zurück nach Italien zu schicken, so Salvini. Die Bahngewerkschaft EVG droht mit bundesweiten Streiks im Regionalverkehr ab Januar. Hintergrund ist der tödliche Angriff auf einen Zugbegleiter vor einem halben Jahr. Gewerkschaftschef Burkhardt sagte der Bild am Sonntag, seitens der Politik habe es nach dem Tod des Mannes große Worte gegeben, aber keine Taten. Nun müsse das versprochene Gesetz für härtere Strafen bei Angriffen auf Zugpersonal noch in diesem Jahr in den Bundestag, sagte Burkhardt. Der FC Bayern hat wie im Vorjahr den Franz Beckenbauer Supercup gewonnen. Der deutsche Fußballmeister setzte sich beim Vizemeister Borussia Dortmund mit 2:1 durch. Moritz Einzel berichtet.
2: Den Grundstein für den Supercup-Sieg legten die Bayern im ersten Durchgang. Neuzugang Brown traf zur Führung in der 28. Minute und kurz vor der Pause Olise mit toller Einzelleistung zum 2:0. In der zweiten Hälfte der BVB griffiger und Fabio Silva verkürzte in der 75. Minute. Aber die Bayern behielten die Oberhand. 2:1 am Ende gegen 10 Dortmunder. Ben Sebaini sah glattrot nach grobem Foulspiel. Der FC Bayern gewinnt den Supercup zum insgesamt 12. Mal.
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1: Ich bin Gregor Jose Moser. Guten Morgen. Wenn es um Rentenansprüche für pflegende Angehörige geht, will der neue Bundesgesundheitsminister Linnemann nicht sparen. Das hat der CDU-Politiker der Bild am Sonntag gesagt, mit Blick auf bisher geplante Einsparungen. Er wolle das korrigieren, sodass die entsprechenden Rentenpunkte erhalten bleiben, versprach Linnemann. Auch von Kanzler Merz sowie aus CSU und SPD hatte es Kritik an möglichen Einsparungen bei pflegenden Angehörigen gegeben. Um Pflege und Rente wird es auch kommende Woche gehen bei einer Klausur der schwarz-roten Koalition. Beschlüsse müssten so schnell wie möglich umgesetzt werden, hat Kanzler Merz der Bild am Sonntag gesagt. Mehr von David Riemer.
2: Es gehe um eine schnelle und umfassende Entlastung für die Wirtschaft, vor allem fürs Handwerk und den Mittelstand. Das Kabinett kommt am Dienstag und Mittwoch in Schloss Neuhardenberg in Brandenburg zusammen. Wichtige Themen sind dabei auch die Ankurbelung der Wirtschaft sowie ein stärkerer Schutz vor Hitze und weiteren Folgen des Klimawandels.
1: Italien nimmt keine weiteren Migranten aus Deutschland zurück. Vizeregierungschef Salvini von der rechtspopulistischen Lega-Partei hat das damit begründet, dass deutsche Hilfsorganisationen mit Schiffen Geflüchtete im Mittelmeer aufnehmen und nach Italien bringen. Seit Mitte Juni gilt in der EU ein neuer Asyl- und Migrationspakt. Auf dessen Grundlage wollen Deutschland und andere Länder wieder Menschen zurückschicken, die über die italienische Küste in die EU gekommen und anschließend weitergereist waren. Zum Fußball. Der FC Bayern hat wie im Vorjahr den Franz-Beckenbauer-Supercup gewonnen. Der deutsche Meister siegte bei Vizemeister Borussia Dortmund mit 2:1. Die Münchner sind zum insgesamt 12. Mal Supercup-Sieger.
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1: Ich bin Gregor Jusse Moser. Guten Morgen. Wenn die Bundesregierung das Strafmaß bei Angriffen auf Zugbegleiter nicht bald verschärft, droht die Bahngewerkschaft EVG mit bundesweiten Streiks im Regionalverkehr ab Januar. Ein entsprechendes Gesetz müsse noch in diesem Jahr in den Bundestag, sagte Gewerkschaftschef Martin Burkhardt der Bild am Sonntag. David Riemer berichtet aus Berlin.
2: Anfang Februar war ein Schaffner in einem Regionalexpress von einem Fahrgast bei einer Ticketkontrolle angegriffen und tödlich verletzt worden. Seitdem fordert die EVG mehr Sicherheit für Zugbegleiter und erhöht jetzt den Druck. Bundesverkehrsminister Bilger hat kürzlich Gespräche in der Bundesregierung angekündigt, um auch bei Angriffen auf Zugbegleiter höhere Strafen zu erreichen, wie schon für Rettungskräfte.
1: Deutschland und Italien streiten weiter über die Rücknahme von Geflüchteten. Jetzt hat Italiens Vizeregierungschef Salvini angekündigt, keine Migranten zurückzunehmen, die nach Deutschland weitergereist sind. Salvini, der Vorsitzender der rechtspopulistischen Lega-Partei ist, begründet das damit, dass deutsche Hilfsorganisationen mit Schiffen Geflüchtete im Mittelmeer aufnehmen und nach Italien bringen. Allerdings regeln EU-Migrationspakte, dass Mitglieder Migranten dorthin zurückschicken dürfen, wo diese zuerst EU-Gebiet betreten haben. Für die deutsche Wirtschaft hat Bundeskanzler Merz rasche und umfassende Entlastungen angekündigt. Wachstum und Beschäftigung seien jetzt die wichtigsten Themen, sagte der CDU-Chef der Bild am Sonntag. Bei der Klausur am Dienstag und Mittwoch wolle er sein Kabinett darauf einschwören. Eine Woche vor dem Start der Fußball-Bundesliga hat Bayern München den ersten Titel der neuen Saison gewonnen, den Franz-Beckenbauer Supercup. In Dortmund setzte sich das Team mit 2:1 durch. Für die Bayern trafen Nathaniel Brown und Michael Olise, Dortmunds Anschlusstreffer schoss Fabio Silva.
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2: Ich bin Gregor Jusse Moser. Guten Morgen. Wenn es um Rentenansprüche für pflegende Angehörige geht, will der neue Bundesgesundheitsminister Lindemann nicht sparen. Das hat der CDU-Politiker der Bild am Sonntag gesagt, mit Blick auf bisher geplante Einsparungen. Er wolle das korrigieren, sodass die entsprechenden Rentenpunkte erhalten bleiben. Ähnlich hatte sich auch Kanzler Merz geäußert. Eine Mehrheit der Menschen in Deutschland geht davon aus, dass Bundeskanzler Merz nicht bis zum Ende der laufenden Legislaturperiode im Amt bleiben wird. Das zeigt eine YouGov-Umfrage. Aus Berlin berichtet Jan-Henner Reitze.
3: Unterm Strich sind es 54% der Befragten, die erwarten, dass die Amtszeit von Merz vorzeitig zu Ende geht. Eine noch größere Mehrheit meint, dass der Kanzler durch die personellen Veränderungen rund um den Rücktritt von Jens Spahn als Unionsfraktionschef Autorität verloren hat. Und NRW-Ministerpräsident Hendrik Wüst halten mit 25% mehr Befragte für den geeigneteren Kanzler als Friedrich Merz mit 9%.
2: Italien nimmt keine weiteren Migranten aus Deutschland zurück. Vizeregierungschef Salvini von der rechtspopulistischen Lega-Partei hat das damit begründet, dass deutsche Hilfsorganisationen mit Schiffen Geflüchtete im Mittelmeer aufnehmen und nach Italien bringen. Teilweise reisen die Geflüchteten dann nach Deutschland weiter. Rein rechtlich dürfen EU-Länder Migranten dorthin zurückschicken, wo sie zuerst EU-Gebiet betreten haben. Wir schauen zum Fußball. Eine Woche vor dem Bundesliga-Start hat der FC Bayern mit dem Franz Beckenbauer Supercup den ersten Titel der Saison gewonnen. In Dortmund siegten die Münchner mit 2:1. Außerdem läuft seit gestern die erste Runde des DFB-Pokals. Weiter sind zum Beispiel schon Leipzig, Augsburg, Nürnberg, Leverkusen oder auch Bremen. Heute ab 13 Uhr spielen unter anderem Greuther Fürth gegen Bochum, der Balinger SC gegen Magdeburg oder auch Düsseldorf gegen Freiburg.
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6: Ja gut, allerseits bei Countdown 25 mit den 25 besten Songs zu einem bestimmten Thema. Die Songs suche ich nach bestem Wissen und Gewissen und mit eurer Hilfe zusammen. Und das Thema diesmal lautet Essen und Trinken. Ja, hatten wir auch schon letzte Woche. Es gibt ja wirklich so viele Songs über diese zwei menschlichen Grundbedürfnisse. Und eben weil es so viele sind, habe ich zwei Teile daraus gebastelt. Letzte Woche Teil 1, diese Woche Teil 2 mit unabhängigen Countdowns von 25 bis 1. Dann steigen wir doch mal direkt ein in die Kulinarik. Auf Platz 25 steht Clairo aus dem Jahr 2018 mit Flaming Hot Cheetos. Cheetos sind ja so ein kultiger, seit 1948 hergestellter knuspriger Snack aus Mais und Käse in den USA. Alle lieben die. Es ist auch unmöglich, nur zwei oder drei von den Dingen zu essen. So schnell kann man gar nicht schauen, wie die ganze Tüte weg ist. Die Cheetos gibt's auch in der Geschmacksrichtung Flaming Hot. Und die hat Clairo dem Vernehmen nach gegessen, als das Demo zum Song entstand. Deswegen heißt dieser Song so. Inhaltlich geht's aber eigentlich wie so oft um eine Beziehung. Auf Platz 24 folgt dann Sam Brooks aus dem Jahr 2017 mit seinem supercoolen Lied My Girl Drinks Coffee.

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Das war auf Platz 24 bei Countdown 25 zum Thema Essen und Trinken, Part 2. Sam Brooks mit My Girl Drinks Coffee. Mein Girl trinkt auch wahnsinnig gerne Kaffee. Mindestens 3 große Tassen am Tag. Den ersten am Morgen mache ich uns immer. Der wird dann zusammen im Bett getrunken. Das ist immer ein sehr schöner Start in den Tag. Geht weiter mit Platz 23. Da stehen Florence and the Machine aus dem Jahr 2018 mit Hunger. Der Song startet mit folgenden Textzeilen. At 17, I started to starve myself. I thought that love was a kind of emptiness and at least I understood that the hunger I felt and I didn't have to call it loneliness. Damit nimmt Florence Welch ziemlich unverblümt Bezug auf die Essstörung, die sie als Teenager hatte. Welch hatte eigentlich auch nicht vor, darüber einen Song zu schreiben. Sie sagte dazu, dieses Lied sollte nie ein Lied sein. Es war eigentlich ein Gedicht, geschrieben über den Versuch, die Art und Weise zu verstehen, wie ich nach Liebe in Dingen suche, die keine Liebe waren. Ich hätte nie gedacht, dass es ein Lied wird, aber vielleicht ist das der Punkt. Und wenn wir es laut singen, werden wir zusammen ein Chor lauter als der Schmerz, lauter als die Einsamkeit. Das ist wirklich sehr poetisch, da hört ihr die Nummer jetzt bestimmt gleich mit ganz anderen Ohren. Auf Platz 22 folgen dann The B-52s aus dem Jahr 1978 mit Rock Lobster. Der Text beschreibt eine Strandparty und erwähnt dabei außerdem Hummer sowohl echte als auch imaginäre andere Meerestiere. Ich zitiere, da schwimmt ein Hundshai, gefolgt von einem Wels, da fliegt ein Seerobbenfisch vorbei, pass auf den Piranha auf, da schwimmt ein Narwal, da kommt ein Bikiniwal. Abgefahren. Der Songtitel stammt ansonsten von dem in Athens, Georgia, also der Heimatstadt der B-52s, ansässigen Eishockey-Team The Rock Lobsters.

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Weiter geht's bei Countdown 25 zum Thema Essen und Trinken Part 2. Das gerade eben waren auf Platz 20 Wet Leg aus dem Jahr 2025 mit Mange Tout. Dem Songtitel liegt ein extrem cleveres Wortspiel zugrunde, denn bei dem handelt es sich einerseits um ein französisches Lehnwort im britischen Englisch, mit dem die Zuckererbse bezeichnet wird. Aber wenn man das Wort Englisch liest, könnte es auch einfach Man Get Out bedeuten. Wieder was gelernt. Davor gab es auf Platz 21 Rodriguez aus dem Jahr 1972 mit Sugar Man. Dahinter steckt auch eine kuriose Geschichte. Der aus Detroit stammende Rodriguez galt in den 1970er Jahren in den USA als völlig unbekannt, erlangte jedoch ohne sein Wissen Kultstatus in Südafrika. Da war er zeitweise berühmter als Elvis. Seine Musik wurde dort zum Soundtrack der Anti-Apartheid-Bewegung, während in seiner

Einmal USA, das Gerücht kursierte, er hätte sich das Leben genommen. Erst in den späten 90er Jahren machten ihn südafrikanische Fans ausfindig und brachten ihn zurück auf die Bühne. Die spitzenmäßige Oscar-prämierte Doku Searching for Sugar Man aus dem Jahr 2012 machte ihn dann auch international berühmt. 2023 ist Rodriguez dann leider verstorben. Geht weiter mit Platz 19, da stehen die Butthole Surfers aus dem Jahr 1996 mit Pepper. In dem Song geht's gar nicht um Pfeffer oder Paprika, das Wort Pepper taucht im Text noch gar nicht mehr auf, sondern um ehemalige Highschool-Freunde, die in Texas auf unterschiedliche Weisen ums Leben gekommen sind. Auf Platz 18 folgt dann die Antilopen Gang aus dem Jahr 2017 mit Pizza, ihre als Partyhit getarnte Kritik am Zustand der Welt. Nichtsdestotrotz ist Pizza eins meiner Lieblingsessen. Da geht wirklich nichts über eine gute Fungi. Der Vorschlag kam aus der Community unter anderem von Moet1711. Besten Dank. Platz 17 gehört schließlich Angus and Julia Stone aus dem Jahr 2007 mit Mango Tree.

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Das sind auf Platz 17 bei Countdown 25 zum Thema Essen und Trinken Part 2. Angus and Julia Stone mit Mango Tree. Geht weiter mit Platz 16. Da stehen die Smashing Pumpkins aus dem Jahr 1993 mit Mayonnaise. Der Songtitel kam auf kuriose Art und Weise zustande. Die Band besuchte 1992 Japan für ein paar Konzerte und stellte vor Ort fest, dass die Plattenfirma einen Text vom Gish-Album in einem Fanheft fälschlicherweise mit Mayonnaise Seas übersetzt hatte. Die Band fand diesen Fehler lustig und verwendete Mayonnaise während der Aufnahmen zum Album Siamese Dream als vorläufigen Songtitel, der schließlich hängen blieb. Ansonsten hat der Text überhaupt nichts mit Mayonnaise zu tun, sondern dreht sich um Isolation und Einsamkeit. Auf Platz 15 folgen dann The Beatles aus dem Jahr 1967 mit Strawberry Fields Forever. Der Titel bezieht sich auf ein Waisenhaus der Heilsarmee namens Strawberry Field in Woolton, Liverpool, in der Nähe von John Lennons damaligem Zuhause. Als kleiner Junge spielte er oft in den dortigen Gärten, kletterte über die Zäune und fand dort einen Rückzugsort und einen Raum für seine Fantasie. Ist ein tolles Lied draus geworden.

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4: Zurück bei Countdown 25 mit dem Thema Essen und Trinken Teil 2. Wir sind angelangt bei Platz 14 und da steht Kelis aus dem Jahr 2003 mit Milkshake. Ihrem Song, in dem der Milkshake metaphorisch für das gewisse Etwas steht, das Frauen besonders macht. Auf Platz 13 folgen dann Cigarettes After Sex aus dem Jahr 2023 mit Bubblegum. Im Text heißt es Licking the barrel of a gun, chewing it like it's bubblegum. Sehr schräges Bild, wie ich finde. Ansonsten bin ich kein großer Fan von Kaugummi, bin ich in der Regel einfach zu faul dafür. Stresst mich das Gekaue. Andere wiederum entspannt es offenbar Carlo Ancelotti zum Beispiel.

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2: Ich bin Gregor Jose Moser. Wer Zugpersonal angreift, soll härter bestraft werden. Ein Gesetz dafür hat die Bundesregierung angekündigt, aber noch nicht umgesetzt. Deshalb droht die Bahngewerkschaft EVG mit Streiks. EVG-Chef Burkhardt sagte der Bild am Sonntag, das Gesetz müsse noch dieses Jahr in den Bundestag, sonst werde im Januar im Nahverkehr gestreikt. Im Februar war bei Kaiserslautern ein Zugbegleiter attackiert und getötet worden. Die Pflegeversicherung ist in Finanznöten, deshalb sind Einsparungen geplant. Der neue Bundesgesundheitsminister Lindemann will bei Rentenansprüchen für pflegende Angehörige aber doch nicht sparen, wie er der Bild am Sonntag gesagt hat. Ronny Thorau berichtet.
3: Menschen, die ihre Angehörigen pflegen, bekommen unter bestimmten Voraussetzungen Rentenbeiträge gezahlt, bis zu 740 Euro im Monat. Lindemanns Amtsvorgängerin Nina Waken hatte einen Entwurf zur Pflegereform vorgelegt, der diese Ansprüche auf 70% kürzen würde. Gesundheitsminister Lindemann findet, damit verliere die Gesellschaft an Wärme, weil es bei pflegenden Angehörigen um Menschen gehe, die unsere Gesellschaft zusammenhalten.
2: Gedenken an die Opfer des Anschlags in Solingen. Dort hatte vor 2 Jahren ein islamistischer Terrorist beim Stadtfest 3 Menschen mit einem Messer getötet, 8 weitere wurden verletzt. Der Täter wurde letztes Jahr zu lebenslanger Haft mit anschließender Sicherungsverwahrung verurteilt. Jetzt am Vormittag findet ein Gottesdienst in der evangelischen Stadtkirche in Solingen statt. Für den Abend ist unter anderem ein öffentliches Gedenken geplant. Die Gottesanbeterin breitet sich in Deutschland immer weiter aus. Der Naturschutzbund NABU zählt seit Anfang Juli mehr als 15.000 gemeldete Sichtungen. Früher kam das Insekt nur am Kaiserstuhl vor, mittlerweile ist es sogar in Berlin ein häufiger Anblick. Der Grund dafür ist laut NABU der Klimawandel. Wärmere Temperaturen begünstigen die Entwicklung der Eipakete.
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6: Willkommen zurück bei Countdown 25 mit den 25 besten Songs zu einem bestimmten Thema. Die Songs suche ich nach bestem Wissen und Gewissen und mit eurer Hilfe zusammen. Und das Thema diesmal lautet Essen und Trinken. Jawohl, denn es gibt ja unzählige Songs über diese 2 menschlichen Grundbedürfnisse. Und weil es so viele sind, habe ich mal wieder 2 Teile mit 2 unabhängigen Countdowns von 25 bis 1 gebastelt. Letzte Woche gab es den ersten, heute also den zweiten. Da sind wir inzwischen angekommen bei Platz 12. Der gehört Dance, geschrieben ohne das A, aus dem Jahr 2015 mit Cake by the Ocean. Darin geht es ziemlich unverblümt um Sex. Auf Platz 11 folgen dann Half Moon Run mit dem wunderschönen Titelsong ihres 2023 erschienenen Albums Salt.

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Das waren auf Platz 11 bei Countdown 25 mit dem Thema Essen und Trinken Part 2, Half Moon Run mit Salt. Geht weiter mit Platz 10, da stehen Royal Otis aus dem Jahr 2022 mit Oysters in My Pocket. Darüber sagt das australische Duo, der Song ist unsere Art, den Muscheln unsere Wertschätzung zu zeigen, die unserem Saft einen Kick und unserer Libido Feuer verleihen. Alles klar. Ich mag keine Austern, hab die Dinger ein paar Mal probiert und mir dabei immer die Nase zugehalten und das Gesicht verzogen, weil sie riechen wie Hafenbrackwasser und aussehen und schmecken wie Rotze. Sachverständige werden jetzt sagen, da hast du immer die Falschen erwischt. Ja gut, aber jetzt langt's mir trotzdem. Auf Platz 9 wird dann eine Sache besungen, auf die sich fast alle einigen können, nämlich Schokolade. Und zwar bei The 1975 aus dem Jahr 2013 und Chocolate. Wobei es in dem Song gar nicht wirklich um Schokolade geht, sondern vielmehr darum, mit Freunden Marihuana zu rauchen, was zu unangenehmen Begegnungen mit der Polizei führt. Chocolate wird dabei als Euphemismus.

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Weiter geht's bei Countdown 25 mit dem Thema Essen und Trinken Teil 2. Das gerade waren auf Platz 7 The Jesus and Mary Chain aus dem Jahr 1985 mit Just Like Honey. Dazu gibt's verschiedene Interpretationen. Einig ist man sich nur darüber, dass nicht wortwörtlich der Honig gemeint ist. Das Time Out Magazine zum Beispiel hat den Song zu einem der besten 20 über Oralsex gekürt. Okay. Davor gab es auf Platz 8 Garbage aus dem Jahr 1995 mit Milk. Auch da geht es nicht um Milch im eigentlichen Sinne, sondern vielmehr um Verlust und die Angst davor, um Dinge, die man nicht haben kann und um Dinge, auf die man für immer warten wird. Geht weiter mit Platz 6. Da stehen Brand Van 3000 aus dem Jahr 1997 mit Drinking in L.A. In dem Song geht's ausnahmsweise mal genau um das, was im Songtitel ausgesagt wird. Nach einer durchzechten Nacht wachte Frontmann James DeSalvio mit dem Gesicht nach unten auf einem Rasen in West Hollywood auf. Mit starken Kopfschmerzen fragte er sich dann, was zum Teufel mache ich hier eigentlich in L.A. zu saufen? Drinking in L.A. Auch auf Platz 5 wird nicht mit Metaphern gespielt. Das Lied heißt Diet Mountain Dew, ist von Lana Del Rey und ist eine Ode an ihre und die Lieblingskoffeinlimonade ihres Papas. Plus eine Hommage an einen Ex-Freund aus Connecticut, der diese Limo häufig getrunken hat. Auf Platz 4 folgen dann Nirvana aus dem Jahr 1994 mit Penny Royal Tea. Das ist erstmal der Name eines pflanzlichen Mittels zum Schwangerschaftsabbruch. In der tieferen Ebene des Songs geht es allerdings um Depression.

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Das war auf Platz 4 bei Countdown 25 mit dem Thema Essen und Trinken Part 2. Nirvana mit Penny Royal Tea. Geht weiter mit Platz 3. Da stehen Marcy Playground mit ihrem Gassenhauer aus dem Jahr 1997, Sex and Candy. Der Songtitel kam folgendermaßen zustande, während Songschreiber John Wozniak, gleichzeitig auch Frontmann der Band, und seine Freundin in ihrem Zimmer im Studentenwohnheim Sex hatten, kam nach dem Coitus Interruptus eine andere junge Frau herein und die sagte, das Zimmer rieche nach Sex und Süßigkeiten. Ein Ausdruck, den Wozniak als seltsam und cool empfand. Und als er dann Jahre später den Song schrieb, fiel er ihm wieder ein. Auf Platz 2 folgen dann Oasis aus dem Jahr 1994 mit Cigarettes and Alcohol. Da geht's auch genau um das, was der Titel nahelegt. Also um die Anziehungskraft von Zigaretten, Alkohol und auch anderen Drogen als Mittel gegen die Banalität und die scheinbare Sinnlosigkeit des Lebens der Arbeiterklasse. Hey.

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2: Ein letztes Mal, willkommen zurück bei Countdown 25 mit dem Thema Essen und Trinken Part 2. Willkommen zu unserem Platz 1 und der gehört, tada, Temple of the Dog aus dem Jahr 1991 mit Hunger Strike. Der Song ist ein Klassiker und einer meiner Lieblingssongs für alle Zeiten. Die Geschichte dazu ist folgende. Nach dem tragischen Tod von Mother Love Bone-Sänger Andrew Wood durch eine Heroinüberdosis im März 1990 versuchte Soundgarden-Frontmann Chris Cornell, damals einer der besten Freunde und zugleich Mitbewohner von Andrew, seine Trauer durch das Schreiben akustischer Tribute-Songs zu verarbeiten. Er tat sich mit den verbliebenen Mitgliedern von Mother Love Bone, Stone Gossard und Jeff Ament sowie dem Gitarristen Mike McCready und dem Soundgarden-Schlagzeuger Matt Cameron zusammen, um die Supergroup Temple of the Dog zu gründen. Der Name stammt aus einem Songtext von Mother Love Bone. Während der Vorbereitungen in Seattle stellte Cornell fest, dass er nur 9 Songs für das Projekt hatte. Er fühlte sich aufgrund seiner Abneigung gegen ungerade Zahlen dazu gezwungen, einen 10. zu schreiben. Er verfasste kurzerhand Hunger Strike, einen Titel, der gegen die Ausbeutung schutzbedürftiger Künstlerinnen und Künstler durch eine gewinnorientierte Musikindustrie protestiert. Daher die Hungerreferenz. Zu dieser Zeit flog ein junger Surfer namens Eddie Vedder aus San Diego herauf nach Seattle, um bei Stone Gossards und Jeff Ament's neuer Band, die bald zu Pearl Jam werden sollte, vorzusingen. Während der Aufnahmen zu Hunger Strike hatte Cornell Schwierigkeiten, die tieferen Tonlagen für den Refrain zu treffen. Eddie, der zufällig still in einer Ecke des Studios saß, trat ans Mikrofon, um eine Harmonie zu singen und die tiefere Melodie zu führen. Und dieses spontane gesangliche Zusammenspiel wurde zum prägenden, ikonischen Duett des Grunge, weil sich Chris Cornell gedacht hat, Donnerwetter klingt gar nicht schlecht. Insofern hoffe ich, dass das auch für euch eine würdige Nummer 1 ist. Und das war's dann auch schon wieder mit Countdown 25. Noch 2 Hinweise. Die komplette Sendung findet ihr zum Nachhören in der Mediathek. Auf Spotify gibt's auch eine Playlist zur Show, in der alle in der Sendung gespielten Songs plus noch viele von euren Vorschlägen enthalten sind. Das Thema nächste Woche lautet übrigens Küssen. Falls euch dazu Songs einfallen, gerne her damit. In diesem Sinne, haben wir wieder was gelernt. Recht herzlichen Dank für die Aufmerksamkeit. Auf Wiederhören!

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1: Ich bin Gregor Jose Moser. 2 Jahre nach dem islamistischen Terroranschlag in Solingen wird heute der Opfer gedacht. Damals hatte ein abgelehnter Asylbewerber beim Stadtfest 3 Menschen mit einem Messer getötet und 8 verletzt. Er wurde letztes Jahr zu lebenslanger Haft und anschließender Sicherungsverwahrung verurteilt. Nach einem Gottesdienst in der evangelischen Stadtkirche jetzt am Vormittag sind für den Abend eine Dialogveranstaltung und ein öffentliches Gedenken geplant. Dazu wird auch NRW-Ministerpräsident Wüst erwartet. Betroffene Gesichter und große Worte habe es gegeben, aber keine Taten. Das bemängelt die Bahngewerkschaft EVG nach der tödlichen Attacke auf einen Zugbegleiter vor einem halben Jahr. Weil die Bundesregierung die versprochene Strafrechtsverschärfung für solche Taten noch nicht umgesetzt hat, droht Gewerkschaftschef Burkhardt in der Bild am Sonntag jetzt mit Streiks im Regionalverkehr ab Januar. Italien will trotz neuer EU-Regeln bis auf Weiteres keine Migranten aus Deutschland zurücknehmen. Vize-Regierungschef Salvini begründet das damit, dass deutsche Hilfsorganisationen mit Schiffen Geflüchtete im Mittelmeer aufnehmen und nach Italien bringen. Mehr von Tine Klimach.
2: Theoretisch muss Italien nach den neuen EU-Regeln die Menschen aufnehmen, weil jeder Migrant in dem EU-Land einen Asylantrag stellen muss, das er zuerst betreten hat. Deshalb wollen Deutschland und andere Länder Migranten wieder zurückschicken, die über die italienische Küste in die EU kamen. Trotzdem hat Rom seit Inkrafttreten des neuen Pakts Mitte Juni keinen einzigen Migranten aus Deutschland zurückgenommen. Italien sagt, das Aufnahmesystem ist komplett überlastet.
1: Für die deutsche Wirtschaft hat Bundeskanzler Merz rasche und umfassende Entlastungen angekündigt. Wachstum und Beschäftigung seien jetzt die wichtigsten Themen, sagte der CDU-Chef der Bild am Sonntag. Bei der Klausur am Dienstag und Mittwoch wolle er sein Kabinett darauf einschwören.
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1: Ich bin Gregor Jose Moser. Wegen einer neuen heißen Wetterphase warnt Griechenlands Wetteramt Einwohner und Urlauber für die kommende Woche vor Temperaturen von bis zu 40 Grad. Aus Athen, Takis Zafos.
2: Wegen extremer Trockenheit herrscht in weiten Teilen des Landes hohe Waldbrandgefahr. Die Behörden raten besonders Touristen, die direkte Sonne zu meiden und ausreichend Wasser zu trinken. Auf keinen Fall fettige Nahrung und Alkohol zu sich nehmen, sagen die Ärzte. Die Hitzewelle soll mindestens 10 Tage dauern.
1: Der islamistische Anschlag in Solingen vor 2 Jahren wirkt noch immer in der Stadtgesellschaft nach. Das hat bei einem Gedenkgottesdienst die Superintendantin des evangelischen Kirchenkreises Solingen, Ilka Werner, gesagt. Bis heute gäbe es tiefe Trauer, Schmerz und die hilflose Frage danach, wie man sich schützen könne. Am 23. August 2024 hatte ein abgelehnter syrischer Asylbewerber auf einem Stadtfest 3 Menschen mit einem Messer getötet und 8 verletzt. Wer Zugpersonal angreift, soll härter bestraft werden. Ein Gesetz dafür hat die Bundesregierung angekündigt, aber noch nicht umgesetzt. Deshalb droht die Bahngewerkschaft EVG mit Streiks ab Januar, so EVG-Chef Burkhardt in der Bild am Sonntag. Im Februar war bei Kaiserslautern ein Zugbegleiter attackiert und getötet worden. Fußball gibt's auch heute wieder zu sehen. Es läuft seit Freitag ja die erste Runde im DFB-Pokal. Eine Runde weiter sind zum Beispiel schon Nürnberg, Leipzig, Augsburg und Stuttgart. Und so einige Teams wollen heute ab 13 Uhr nachziehen. Unter anderem spielen Greuther Fürth gegen Bochum, der Balinger SC gegen Magdeburg oder auch Düsseldorf gegen Freiburg.
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3: 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Am Sonntagnachmittag. Wir sind immer noch ganz beseelt vom Donnerstagabend. Ego FM gibt einen aus mit Digitalism und euch. Das war ganz toll, Egos. Zu diesem Anlass haben wir uns in dieser Woche, in unserer Themenwoche She's Electric, auch mehr mit der Geschichte elektronischer Musik beschäftigt.
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3: Und darum geht's auch heute in der Sendung nochmal. Außerdem hören wir nochmal rein ins Interview mit Digitalism. Die nicht nur eine fetzen Show hingelegt haben Donnerstagabend, sondern die ich ja auch neulich schon zum Album-Release ihres aktuellen Albums Optimism bei Ego FM Backstage im Interview zu Gast hatte. Das Interview gibt es heute auch nochmal zu hören ab 13 Uhr hier bei Ego FM. In dieser Stunde schauen wir uns unter anderem noch den Ego FM Konzertkalender genauer an und hören gleich Musik von Glass Animals. Jetzt erstmal Casper bei Ego FM.

Das waren Glass Animals am Sonntagnachmittag hier bei Ego FM mit Pools. Übrigens hat ihr Album How to Be a Human Being aus dem Jahr 2016 gerade 10-jährigen Geburtstag gefeiert. Und zu diesem Anlass gab es ein ganz besonderes Fan-Event am vergangenen Freitagabend in London. Die Band anwesend, als sie, wie sie gemeinsam über ja, die Zeit damals und die Entstehung der Songs reflektieren in einem Q&A. Natürlich wurde das Album zusammengehört und es gab eine Galerie mit Bildern und Videos. Never before seen images chronicling the era of how to be a human being. Ein DJ-Set von Frontmann Dave Bailey rundete den Abend dann auch noch schön ab und ich bin mir sicher, für Glass Animals Fans, also die Anwesenden, einfach nur ein completely

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2: Sonntagnachmittag und euch ist doch nicht etwa gerade ein bisschen langweilig. Zeit, ein paar Konzertbesuche zu planen. Wir nehmen euch nämlich in nächster Zeit auch wieder mit auf viele tolle Shows und Live-Konzerte. Gemeinsam checken wir gleich den Ego FM Konzertkalender. Außerdem haben wir gleich Musik von Joy Crooks und Better Off aus Berlin mit Dussmann.

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0: Die Stimme von Joy Krups bei Ego FM am Sonntagnachmittag. Gerade erst haben wir es richtig krachen lassen, Donnerstagabend in München mit Digitalism. Ego FM gibt einen aus. Das war ein wundervoller Abend, aber bloß nicht in Konzertblues verfallen, Egos, denn wir haben ja auch in nächster Zeit richtig viele tolle Shows für euch vorbereitet.
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0: 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September. 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

0: damals auch ein Überhit gewesen. Aus dem Jahr 2011, Martin Solveig mit Hello hier bei Ego FM. Wie es eigentlich damals alles losging. Die Geschichte elektronischer Musik von ihrer Erfindung über ihre Zeit im Underground, in den Clubs, in den Charts und auf den Festivals. Die gucken wir uns für unsere Themenwoche She's Electric ganz genau an. Und für das nächste Kapitel geht's erstmal zurück in die 80er. Kollegin Jule.
1: In den 80ern wird aus der Nischenmusik eine globale Bewegung. Die Clubs werden zu Orten, an denen Synthie-Pop zum Leben erwacht. Dunkle Räume, blinkende Lichter, tanzende Menschen. Reach out, touch faith. Besonders England scheint dabei zum Mittelpunkt des Genres zu werden. Mit dabei unter anderem Bands wie Depeche Mode, The Human League, Pet Shop Boys, Eurythmics und Soft Cell. Sie veröffentlichen Songs, die in den Clubs und im Radio funktionieren. Während der Synthie-Pop die Popcharts erobert, entsteht in den USA eine ganz neue Art von elektronischer Musik. House in Chicago, Techno in Detroit. In den 1990ern explodiert die Rave-Kultur. Große Partys, Festivals und eine neue Generation von DJs etablieren elektronische Musik auf großen Bühnen. Die dominanten Genres sind Techno, Trance und House. Einige von den damaligen Trance-Legenden werden in den 2010er Jahren zu internationalen Superstars. Ihre Namen? Tiesto und Armin van Buuren. Mitte der 90er entsteht das Big Beat-Genre. Eine Mischung aus Techno, Rock, Hip-Hop und House. Drei britische Acts dominieren dieses Genre. The Prodigy mischen elektronische Klänge mit Elementen aus Punk und Rock. Bei The Chemical Brothers ist es vor allem die Zusammenarbeit mit anderen Künstlern, die sie zu einer der erfolgreichsten elektronischen Big Beat-Künstlern der 90er macht. Noel Gallagher, der Rapper Q-Tip oder Beck sind nur ein paar davon. Last but not least wäre da noch Norman Quentin Cook, der unter den Pseudonymen Pizza Man and Son of a Cheeky Boy Musik macht. Wir kennen ihn am besten als Fatboy Slim. Mit dem Genre Eurodance kommen auch wieder deutsche Künstler groß raus. Acts wie Snap, Jam & Spoon und Intermission erreichen die Charts und zeigen, dass elektronische Musik inzwischen keine Nische mehr ist.
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2: Gleich zurück am Sonntagnachmittag mit mehr Musik, die alles ändert, von Musikliebling Little Sims. Little Cupid 2, den haben wir gleich. Auch was von den Leoniden aus Kiel, von Teleman und Seed. Gleich bei Ego FM.
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1: Ich bin Gregor Jose Moser. Wie gefährlich ist die AfD und braucht es ein Parteiverbot? Darüber sind sich die Menschen in Deutschland laut einer aktuellen Umfrage des INSA-Instituts uneins. Ronny Thorau berichtet.
2: Haben Sie Angst vor der AfD? Auf diese Frage antworten in der Umfrage 49% mit Nein, 42% mit Ja. Überdurchschnittlich hoch ist die Angst bei Älteren. Dass die AfD rechtsextrem ist, bejaht dabei übrigens mehr als die Hälfte der Befragten. Es haben also offenbar auch Menschen keine Angst vor der AfD, obwohl sie glauben, dass sie rechtsextrem ist. Und die AfD zu verbieten, das finden in der Umfrage genauso viele richtig wie falsch.
1: 2 Jahre nach dem islamistischen Terroranschlag in Solingen wird heute der Opfer gedacht. Damals hatte ein abgelehnter Asylbewerber beim Stadtfest 3 Menschen mit einem Messer getötet und 8 verletzt. Er wurde letztes Jahr zu lebenslanger Haft und anschließender Sicherungsverwahrung verurteilt. Bei einem Gedenkgottesdienst sagte die Superintendantin des evangelischen Kirchenkreises Solingen, Ilka Werner, der Attentäter habe den islamischen Glauben missbraucht. Betroffene Gesichter und große Worte habe es gegeben, aber keine Taten. Das bemängelt die Bahngewerkschaft EVG nach der tödlichen Attacke auf einen Zugbegleiter vor einem halben Jahr. Weil die Bundesregierung die versprochene Strafrechtsverschärfung für solche Taten noch nicht umgesetzt hat, droht Gewerkschaftschef Burkhardt in der Bild am Sonntag jetzt mit Streiks im Regionalverkehr ab Januar. Bayern-Profi Harry Kane ist zum Fußballer des Jahres in Deutschland gewählt worden. Bei der vom Magazin Kicker organisierten Abstimmung setzte er sich gegen seinen Teamkollegen Michael Olise und Dennis Undav vom VfB Stuttgart auf den Plätzen 2 und 3 durch. Bayerns Coach Vincent Kompany ist Trainer des Jahres. Fußballerin des Jahres wurde Julia Gwin, ebenfalls vom FC Bayern.
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4: Am Donnerstag haben wir mit euch eine Riesenparty geschmissen. Ego FM gibt einen aus, gemeinsam mit euch und Digitalism. Und zu diesem Anlass habe ich mir gedacht, wir können ja eigentlich nochmal reinhören in das Interview, das ich mit Digitalism geführt habe zu ihrem neuen Album Optimism, das jetzt vor kurzem erschienen ist. Da waren sie bei mir bei Ego FM Backstage in der Sendung zu Gast. Und genau dieses Interview hören wir jetzt in dieser Stunde nochmal rein. Natürlich gibt es auch noch ein paar Tracks von Digitalism. Und für alle, die am Donnerstag dabei waren, könnt ihr also auch nochmal in schönen Erinnerungen schwelgen. Jetzt aber erstmal Musik von Muse am Sonntagnachmittag. Starlight.

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2: Fast 20 Jahre ist es her, dass Digitalism mit Idealism ihr Debütalbum veröffentlicht und damit ein Ausrufezeichen in der Szene gesetzt haben. Jetzt sind sie wieder da mit einer neuen Platte, die heißt Optimism. Ein neues Album, das den Sound von Digitalism zelebriert, uns auf die Tanzfläche zieht, aber auch ganz gut auf Kopfhörern, zum Beispiel beim Joggen, funktioniert. Jens und Easy von Digitalism sind heute bei mir zu Gast bei Ego FM Backstage. Ich freue mich sehr, dass ihr da seid. Hi.
3: Hallo.
4: Moin.
2: Moin aus Hamburg, ne?
4: Richtig.
3: Genau. Ja, wir sind bei uns im Studio. Deswegen das gedimmte Licht auch.
4: Das gedimmte Licht.
2: Ja. Ist ein Kellerstudio oder habt ihr auch Blick nach draußen?
4: Gar nicht.
3: Weder noch. Wir sind im 5. Stock und wir haben ein Fenster, aber das geht nur in einen anderen Raum rein und da ist alles voll mit leeren Kartons.
2: Okay, das heißt, Aussicht braucht man aber nicht unbedingt, um Musik zu machen.
3: Auf gar keinen Fall. Für uns ist es sogar noch besser, dass wir bei uns hier im Bunker sind. Das betonen wir auch jedes Mal, wenn es um unser Studio geht. Der Bunker spielt eine große Rolle für uns, weil je weniger Ablenkung für uns, desto mehr müssen wir uns selber ausdenken und das hat uns über die Jahre unheimlich geholfen.
2: Mhm. Und desto mehr könnt ihr euch fokussieren. Erstmal noch Happy Album Release. Ist ja doch immer ein ganzes Stück Arbeit, so eine Platte zu machen. Freut ihr euch, dass sie jetzt draußen ist?
4: Ja, weil es auch mal anders war. Weil wir uns selber mal eine Deadline gesetzt haben und noch nie so richtig mit Deadlines gearbeitet haben. Und
2: ach nein?
4: Nein, nicht so richtig. Also klar, man hat mal intern ab und zu mal für andere Sachen eine Deadline gehabt, aber das war mal sehr interessant. Und das Interessante ist, dass man mit einer Deadline umgehen konnte und wie das so in kurzer Zeit zustande gekommen ist. Also das war halt auch sehr interessant. Also angefangen haben wir letztes Jahr im November, Dezember mit dem Albumtitel als erstes. Und dann hatten wir halt Skizzen rumliegen, dann ging es weiter, ich kürze es ein bisschen ab, dann hatten wir als erstes Space Invaders und City of Lore fertig.
3: Zwei Albumsongs.
4: Zwei Albumsongs, genau. Und dann ist Jens in Urlaub geflogen und nach dem Urlaub hatten wir eigentlich noch 15 Tage Zeit, um den Rest fertig zu machen.
2: Das ist nicht viel.
4: Das ist nicht viel, um zu mixen, um zu mastern. Es soll jetzt auch nicht heißen, dass wir keine Skizzen hatten. Also wir haben relativ viel ausgedünnt und haben auch nochmal vieles nochmal umgeändert und haben auch nicht über diese Deadline nachgedacht. Wir wussten, an dem Tag muss es abgegeben werden, aber wir haben einfach drauf los, ohne großartig den Druck zu spüren oder irgendwas anderes. Also das war halt mal sehr interessant.
2: Mhm. Wir wollen gleich noch tiefer ins Album einsteigen, bevor wir da aber drüber sprechen. Ich glaube, wenn man Track 5 hört, das nehme ich jetzt mal vorweg, dann erübrigt sich meine erste Entscheidungsfrage an euch. Morgens erstmal Tee oder Kaffee?
3: Ja gut, wer es gehört hat, weiß Bescheid. Morgens, mittags und abends für uns Kaffee. Aber wir trinken auch Tee, so ist es nicht.
2: Okay, aber seid ihr so Hobby-Baristas? Ihr habt ja schon Siebträgermaschine und so am Start, glaube ich.
4: Ja, Hobby-Baristas würde ich nicht sagen. Also Milch aufschäumen geht, aber so ein Flat White zu machen, Jens kann es besser als ich. Aber ich bin eher der Espresso-Trinker.
3: Mhm. Ja, hier im Bunker machen wir auch nur Espresso, weniger abzuwaschen. Und genau, ist einfacher. Haben uns dran gewöhnt.
2: Den Song Space Invaders habt ihr ja gerade schon angesprochen. Wenn ich euch jetzt frage, lieber ein Buch lesen oder lieber Videogame zocken?
3: Ich lese im Moment viel Buch. Videogames bin ich so ein bisschen irgendwann. Ich habe ja damals schon angefangen als Kind mit Atari, Commodore und dann kamen die ganzen anderen, die ersten Konsolen, Spielekonsolen und so. Und das war noch irgendwie spannend, dem konnte ich dann noch folgen. Irgendwann wurde es dann ein bisschen komplexer. Inzwischen muss man auch viel einfach immer online sein, damit man auch irgendwie spielen kann bei vielen Sachen. Und wir sind auch viel offline, weil wir natürlich dann auch irgendwie unterwegs sind oder alles ausschalten müssen auf Reise. Und deswegen hat sich das so ein bisschen, ja, ist so ein bisschen 50-50 wahrscheinlich. So, also ich spiele immer noch gerne, aber ich brauche dann auch irgendwie was mich irgendwie packt, sage ich mal. Und dann brauche ich auch Zeit dafür. Ist ja auch noch das Ding.
2: Das stimmt natürlich. Den Song, über den wir gerade gesprochen haben, Space Invaders, den hören wir jetzt. Digitalism bei Ego FM.

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0: Queen Shadow mit 5 Seconds hier bei Ego FM. Digitalism sind meine Gäste bei Ego FM Backstage.
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0: Lass uns auch nochmal ganz an den Anfang zurückspulen. Ihr habt euch in einem Plattenladen kennengelernt. Also gibt's Digitalism zum großen Teil auch, weil ihr dort halt so viel Musik kennengelernt, gefunden habt und ausprobiert habt und dann auch Lust hattet, eure eigenen Lieblingstracks quasi aufzulegen?
3: Ja. Ich hab nach der Schule nachmittags gegen Ende meiner Schulkarriere hatte ich angefangen in dem Plattenladen, den es inzwischen nicht mehr gibt. Underground Solution hieß der früher, in Hamburg ganz bekannt. Alle DJs haben da eingekauft, jede Woche angefangen zu jobben. Und dann war das halt auch so spannend, dass wir da, eigentlich habe ich die ganze Zeit da verbracht, auch wenn ich nicht gearbeitet habe. Und Easy war eigentlich fast jeden Tag auch da als Kunde, auch als einfach mal gucken, was es Neues gibt. Dann haben wir angefangen, uns zu unterhalten. Ab und zu hat er dann angefangen, auch auszuhelfen, wenn ich dann irgendwie nicht konnte, weil ich irgendeine Prüfung hatte. Und so hat es dann so langsam seinen Lauf genommen. Wir haben halt zusammen Platten entdeckt, die uns gegenseitig vorgespielt. Wir haben geübt aufzulegen, weil in dem Laden gab es viele Plattenspieler und auch eine große Anlage. Das hat einige Kunden dann manchmal genervt, aber da mussten die durch. Und haben so unseren Geschmack zusammen eigentlich auch angefangen zu entwickeln. Und dann ging es von da aus dann halt auch Richtung Auflegen. Da hatten wir das erste Mal dann die Möglichkeit bei einer Party, die unser Boss sozusagen mitveranstaltet hat oder so. Genau, dass wir dann da auch mal, da hatten wir dann einen Slot bekommen, ausnahmsweise nach etlichen Mixtapes, die wir eben machen mussten vorher, weil er da war sehr picky, auch zu Recht. Dann haben wir angefangen zusammen aufzulegen und und dann ging das von da immer weiter. Dann haben wir irgendwann angefangen, unsere eigenen Edits zu machen, die wir spielen können, damit wir was noch Exklusiveres haben als die Platten, die dann vielleicht noch andere Kunden auch haben oder so. Von den Edits ist es dann in eigene Musik übergegangen, weil wir irgendwann gemerkt hatten, das gibt's nicht, was wir jetzt irgendwie gerne spielen würden. Dann haben wir angefangen, das selber zu produzieren alles und so ging es dann los.
0: Ich glaube, ganz viele haben eure Musik auch entdeckt, weil ihr so die Lieblings-Indie-Bands damals halt geremixt habt, ne? Und dann eben auch euren eigenen Sound. Der ist vielen Menschen auch sehr ans Herz gewachsen, weil sie dazu tanzen können, weil sie dazu ausgelassen feiern können. Wie kommt man jetzt von Idealism, wie ja euer Debütalbum hieß, zu Optimism, gerade im Jahr 2026?
4: Ich glaube, uns alle beschäftigt sehr viel gerade. Und das Album ist kein politisches Album, sondern eher ein Ort, wo man mal kurz abschalten kann. Und das vergessen wir heutzutage extremst. Tanzen befreit, also klingt jetzt so ein bisschen blöde, aber man vergisst es halt. Man kommt zusammen, man tauscht sich aus, es ist egal, woher man kommt, wie man denkt, man tanzt zusammen und plötzlich geht alles. Das ist halt immer das Lustige dran, was auch so ein bisschen traurig ist. Aber das verbindet dann und ich finde, das ist halt ganz, ganz, ganz wichtig für uns, mal zu sagen, so ein bisschen, komm, vergiss mal die Probleme, die du hast kurz, tu dir was Gutes, vielleicht lernst du andere Leute kennen, neue Freunde, neue Wege. Und das ist halt das Interessante. Und ich glaube, letztens in der Süddeutschen oder in der Zeit gab es halt auch mal einen sehr interessanten Artikel, dass wir uns immer weniger spontan treffen zum Beispiel. Alles ist vorher geplant. Ja, wir treffen uns nächste Woche um 19 Uhr. Und das fehlt halt so ein bisschen. Das Spontane, rausgehen, was erleben, was Neues zu erzählen. Und das Gleiche gilt halt auch bei uns beim Konzert oder wenn man das Album hört. Uns war halt wirklich wichtig, hiermit hast du kurz mal eine Ablenkung vom Alltag und kannst deiner Seele und dir was Gutes tun.
0: Ich glaube, der Gedanke, dass der Spontanität, dass auch nicht alles perfekt sein muss, der war euch auch ganz wichtig bei diesem Album, ne?
4: Auf jeden Fall.
3: Ja, wir haben ja auch schon quasi drüber gesprochen, dass es auch relativ schnell ging, das Album quasi fertig zu produzieren, aufzunehmen. Und auch das

0: ist ja, da gehört auch Spontanität ein bisschen mit rein. Wir haben es eigentlich von Tag zu Tag uns immer angeguckt. Wir hatten jetzt kein bestimmtes Ziel, sondern wir haben einfach gesagt, wir machen einfach weiter, gucken mal, dann machen wir das nächste fertig und so weiter. Und dann, was dabei rauskommt, das ist es. Und wenn alles andere ist dann halt nicht Teil von Optimism.
1: Mhm. Trotzdem heißt ja ein Track Achtung Optimism. Also ihr warnt eure HörerInnen quasi auch so ein bisschen vor. Achtung, jetzt kommt's. Es kommt was Positives.
0: Der Titel, wir wollten ihn irgendwie unbedingt unterbringen. Eigentlich hat er gar nichts mit dem Song selber zu tun, aber wir hatten so Lust auf diesen Titel, den hatten wir irgendwie im Hinterkopf die ganze Zeit und haben ihn dann da platziert. Der Song hieß erst, als er in der Mache war, noch anders. Und dann war es aber genau perfekt, da können wir es platzieren, das machen wir. Wir haben angefangen zu schreiben. Und dann haben wir den Song gefragt, was willst du eigentlich? Darum geht es überhaupt irgendwie, den Strom. Und dann hat sich das eine zum anderen entwickelt. Und naja, das war Achtung Optimismus. So ein bisschen, ja, es ist auch so ein bisschen, einige Leute brauchen da manchmal auch noch so einen kleinen Anstoß. Jetzt entspann dich mal oder so. Jetzt leg mal alles beiseite und let's do this oder so. Ja, es klingt auch so ein bisschen platt, aber... manche Leute brauchen da noch diesen extra Anstoß.

0: Live angeheizt haben sie uns am Donnerstag bei Ego FM gibt einen aus Digitalism aus Hamburg. Und in das Interview, das ich mit den beiden geführt habe, zum Release ihres Albums Optimism, in das hören wir heute nochmal rein.
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0: Früher habt ihr Remixe gemacht von unseren liebsten Indie-Bands. Damals Block Party fällt mir da ein, Daft Punk oder so. Und heute, also ihr habt ja quasi mittlerweile selber Legendenstatus, heute werdet ihr gesampelt. Ich denke an den Song Pogo, der kam bei Zartmann, Kasi und Antonius zum Einsatz auf Meinen die uns. Freut ihr euch über sowas?
3: Natürlich. Das Interessante ist, dass es halt immer wieder so eine Verbindung gibt, dass Leute einfach eine bestimmte Verbindung haben zu einem Song und der wird benutzt. Und beim Sampling finde ich das halt sehr interessant, dass du aus Samples, sie Discovery-Album zum Beispiel Daft Punk, dass sie aus Samples neue Songs machen können, die eine ganz andere Tragweite haben, wo Musiker das 50 Jahre versuchen oder auch genauso umgekehrt. Und von daher ist dieser Prozess enormst interessant. Es ist auf jeden Fall natürlich ein schönes Gefühl, wenn Leute danach fragen. Und es ist halt nicht nur bei Zartmann, sondern MCRT hat es ja auch benutzt. Also da sind noch ein, zwei andere Leute. Und das ist halt sehr interessant. Plötzlich gibt es so eine neue Welle, dass man halt so merkt, so ey, Generation Z entdeckt jetzt was und neue Fans kommen dazu, weil sie sich dann mit dem Song auseinandersetzen, weil dann wissen sie, wo das Sample herkommt, oder Freunde rufen dich an und meinen so, du, ich habe das gerade im Radio gehört, wisst ihr davon? Also all sowas, und das ist halt, da muss man halt immer schmunzeln, und auf jeden Fall ist es ein schönes Gefühl.
0: Aber es ist wie bei so vielen Dingen in Musik und Popkultur, ne? Es gibt irgendwie so einen Cycle und Dinge wiederholen sich oder kommen zurück. Und so, ja, ist es auch jetzt vielleicht bei dieser Art von Popmusik, die sich da rückbesinnt auf die Nullerjahre. Was würdet ihr sagen, wie hat sich denn die Clubkultur, in der ihr jetzt auch schon viele Jahre unterwegs seid, in all der Zeit verändert?
3: Also es gibt eine negative Seite und auf jeden Fall eine positive Seite. Die negative Seite ist zum Beispiel, dass weniger Jugendliche ausgehen und zwar damit auch weniger Spots haben, wo sie zusammenkommen, sich austauschen, wo Klicken entstehen. Jetzt so langsam kommt so der Schwung, wo das Leute realisiert haben, wie schön das ist, auszugehen, durchzutanzen am Tag oder in der Nacht, neue Leute kennenzulernen, was zu besitzen. Und das ist zum Beispiel ganz gut, weil auf der einen Seite würdest du sonst nie neue Musik kennenlernen, die der DJ spielen kann. Und für den Betreiber ist es halt enorm wichtig, auch mal Leute zu buchen, die nicht Umsatz bringen, sondern den Leuten, die tanzen, was Gutes tun, indem sie komplett ein neues Spektrum entdecken. Und da muss man halt wirklich kulturell aufpassen, dass dieser Part nicht sterbt. Der ist wirklich wichtig, weil wenn es diese Orte nicht geben würde, dann wird es keine Tanzmusik geben, definitiv. Und dann hast du natürlich auch den wirtschaftlichen Faktor, wo Leute in die Clubs gehen, wo große Namen spielen und Leute auch da zusammenkommen und zusammen abhängen, je nach Fanbase, je nach neue Leute. Und diese Mische ist auf jeden Fall ganz wichtig. Müssen halt wirklich nur zusehen, Clubs, denen geht's nicht gut. Dadurch haben wir weniger Clubs. Dadurch entstehen große Schleifen in Sachen. Ich will ein Konzert spielen, dann spielt nicht in einer Stadt, können nicht mehr 100 Bands spielen, sondern 200. Aber es geht auch nicht, weil die Venues nicht da sind. Und das ist halt wirklich ein großes Problem. Da muss man wirklich aufpassen. Wie gesagt, Musik ist wirklich extrem wichtig für die Kultur, weil man vergisst wirklich, es ist ein Austauschort und da entstehen neue Sachen. Und da entsteht auch neue Popmusik. Ich glaube, ohne eine gewisse Clubkultur wird es bestimmte Musiker gar nicht geben, weil sie dieses Erlebnis nicht hätten. Und das darf man wirklich nicht vergessen.
0: Ihr geht bei eurer eigenen Tour im Herbst jetzt auch ganz bewusst wieder in diese Clubs. Kommt da in Deutschland und in Europa ganz schön rum. Ihr spielt zum Beispiel auch in Paris im Bataclan oder in Hamburg dann eine Doppel-Hometown-Show. Das wird bestimmt auch richtig cool, oder? Worauf können sich Digitalism-Fans freuen?
3: Zu Bataclan gibt es noch eine lustige Geschichte. Und zwar hatten wir unser erstes richtig großes Konzert im Bataclan 2007, korrigier mich.
4: Ich wäre wahrscheinlich.
3: Das müsste so. Und das ist auf jeden Fall ganz schön, wieder da zurückzugehen, wo man quasi nicht den Anstoß hatte in Paris, aber die Venue hat auf jeden Fall eine Bedeutung für uns.
4: Heiße Zeit.
3: Heiße Zeit. Und es ist halt wirklich ein schönes Gefühl, da zu sein. Hamburg Mojo, Berlin Kesselhaus, da haben wir noch nicht gespielt. Natürlich freut man sich auf die Heimatstadt. Die ganze Tour, auf die freuen wir uns auf jeden Fall, weil wir Leute mitnehmen können auf eine schöne Reise. Kurz mal ablenken, egal was ist. Und dann mal gucken, was noch passiert.
0: Und da freuen wir uns auch schon sehr auf diese tollen Abende mit Digitalism. Hört unbedingt rein in das neue Album Optimism, wenn ihr auch den Kopf mal ausschalten und einfach tanzen wollt. Das geht natürlich auch zu Hause oder dann eben live bei der Tour. Ich sag danke an Jens und Easy, dass ihr heute zu Gast wart bei Ego FM Backstage.
2: Vielen Dank euch.

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2: Bis gleich, dann hören wir hier mehr Musik, die alles ändert. Von Leon Bridges, von unserem Musikliebling. Mayberg ist mit dabei in der Playlist Sports und dieser Klassiker hier von Mö.
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1: Ich bin Fabian Schaffer. Während es in Deutschland gerade eher kühl ist, ist zum Beispiel in Italien und Griechenland wieder Hitze angesagt. Wegen einer neuen heißen Wetterphase warnt Griechenlands Wetteramt Einwohner und Urlauber für die kommende Woche vor Temperaturen von bis zu 40 Grad. Aus Athen, Takis Zafos.
2: Wegen extremer Trockenheit herrscht in weiten Teilen des Landes hohe Waldbrandgefahr. Die Behörden raten besonders Touristen, die direkte Sonne zu meiden und ausreichend Wasser zu trinken, auf keinen Fall fettige Nahrung und Alkohol zu sich nehmen, sagen die Ärzte. Die Hitzewelle soll mindestens 10 Tage dauern.
1: Der islamistische Anschlag in Solingen vor 2 Jahren wirkt noch immer in der Stadtgesellschaft nach. Das hat bei einem Gedenkgottesdienst die Superintendantin des evangelischen Kirchenkreises Solingen, Ilka Werner, gesagt. Bis heute gäbe es tiefe Trauer, Schmerz und die hilflose Frage danach, wie man sich schützen könne. Am 23. August 2024 hatte ein abgelehnter syrischer Asylbewerber auf einem Stadtfest 3 Menschen mit einem Messer getötet und 8 verletzt. Wer Zugpersonal angreift, soll härter bestraft werden. Ein Gesetz dafür hat die Bundesregierung angekündigt, aber noch nicht umgesetzt. Deshalb droht die Bahngewerkschaft EVG mit Streiks ab Januar, so EVG-Chef Burkhardt in der Bild am Sonntag. Im Februar war bei Kaiserslautern ein Zugbegleiter attackiert und getötet worden. Bayern-Profi Harry Kane ist zum Fußballer des Jahres in Deutschland gewählt worden. Bei der vom Magazin Kicker organisierten Abstimmung setzte er sich gegen seinen Teamkollegen Michael Olise und Dennis Unter vom VfB Stuttgart auf den Plätzen 2 und 3 durch. Bayerns Coach Vincent Kompany ist Trainer des Jahres. Fußballerin des Jahres wurde Julia Quinn, ebenfalls vom FC Bayern.
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3: 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In dieser Stunde schauen wir uns gemeinsam mit Kollegin Sabi die Geschichte des Kunstpark Ost in München genauer an. Für unsere Themenwoche She's Electric hat Sabi nämlich die Serie München Beats für euch geguckt. Und da geht es nämlich genau um die Geschichte, wie Ende der 90er da auf dem alten Funny-Fabrikgelände ein ganz neues Partyareal entstanden ist. Mehr dazu in dieser Stunde. Mehr auch gleich von Barry Kahn, Swim und Rolling Blackouts, Coastal Fever. Jetzt Musik von unseren Musiklieblingen, The XX, Dangerous.

0: Musik von Rolling Blackouts, Coastal Fever hier bei Ego FM am Sonntagnachmittag. Musik von unserem Musikliebling Bonobo hören wir noch in dieser Stunde. Ihr eigentlich, dass der ziemlich aktiv Newcomer-Förderung betreibt. Und zwar kuratiert er jetzt schon seit längerem seine Outlier-DJ-Abende. Und da lädt er vielversprechende Talents, DJs und Artists ein, einen Abend mit ihm zu gestalten musikalisch. Unter anderem auch schon mal mit dabei gewesen ist der, den wir jetzt hören. Barry Can't Swim. Das nenne ich mal Artist Supporting Artist.
1: Neu auf Ego FM aus Edinburgh. Barry Can't Swim mit Dance, Dance, Dance.
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0: Musik aus Österreich von My Ugly Clementine. This is nice. Heute machen wir am Sonntagnachmittag sogar gleich zweimal eine Zeitreise. Gleich geht's nämlich noch um die Geschichte des Kunstpark Ost in München in den 90ern. Jetzt reisen wir aber erstmal zurück und nehmen die Ego-FM-Zeitmaschine noch ein kleines Stückchen weiter in die Vergangenheit. Heute sind wir im Jahr 1975.
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2: Goodbye world. We're going back to the good old days. Turning back the calendar. Putting time in reverse gear.
1: Das Jahr 1975.
3: Der Vietnamkrieg endet mit der Einnahme Saigons. Der Weiße Hai kommt in die Kinos und das allererste Yps-Heft erscheint. Und jetzt zur Musik. 20. Juni 1975. Die Talking Heads treten das erste Mal gemeinsam auf. Und zwar im CBGB Club in

24. Januar. Der Jazzpianist Keith Jarrett veröffentlicht sein Album The Köln Konzert. Ein Live-Mitschnitt seiner Solo-Improvisation aus dem Kölner Opernhaus. Bis heute ist es das meistverkaufte Piano- und Solo-Jazz-Album aller Zeiten. Oktober 1975. Der vielleicht bekannteste Rocksong der Band Queen wird veröffentlicht. Bohemian Rhapsody.

0: Der fast sechsminütige Song besteht aus sechs sehr unterschiedlichen dramatischen Akten. Der Text ist laut Freddie Mercury eine zufällige Aneinanderreihung sich reimenden Unsinns. Doch die Interpretationen reichen von »Das Stück sei ein postmoderner Kommentar auf die Oper des 19. Jahrhunderts« bis hin zu »Es ist der Song, auf dem Mercury seine Beziehung mit einem Mann und damit seine Homosexualität preisgibt.«
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0: Unerklärlich ist bis heute der immense Erfolg von Bohemian Rhapsody. Obwohl nichts daran den bekannten Hörstandards entspricht, wird der Song der erste Nummer 1-Hit von Queen, verkauft sich knapp 10 Millionen Mal und gilt zu Recht als einer der größten Rocksongs aller Zeiten. Außerdem schafft es Bohemian Rhapsody noch in diese eine grandiose Szene des Films Wayne's World. Ein Highlight und ganz klar der Moment, der den Song wirklich unsterblich macht.
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Randnotiz der Musikgeschichte. Die britische Glamrock-Band The Sweet verzaubert mit ihrem Hit Fox on the Run die Herzen der Teenies. Natürlich kommt der Song auch bei der Bravo an und er landet auf Platz 1 der vielbeachteten Bravo-Jahrescharts 1975.

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1: Das ist jetzt aber auch wirklich schwierig. Einige von euch erwarten jetzt vielleicht, dass ich das Sweet spiele. Ich spiele euch jetzt aber einen Queen-Song. Hier bei Ego FM.

0: Charlie XCX bei Ego FM am Sonntagnachmittag mit Wink Wink. Und vorhin haben wir hier in der Sendung ja schon Musik von Queen gehört, Freddie Mercury. Der hat ja auch eine Zeit lang in München gelebt und hier sogar ein Musikvideo am Abend seiner Geburtstagsparty zu diesem Song hier gefilmt. Damals war München ein riesen Musik-Hotspot, aber auch danach ging es noch ab in der Stadt. Kollegin Savi ist jetzt bei mir. Hi Savi.
1: Hello.
0: Wir machen jetzt eine kleine Zeitreise. Was ist damals so los gewesen in München?
1: Ja, wir machen eine Zeitreise ins Jahr 1996. Da eröffnet nämlich in München der Kunstpark Ost. Mhm. Am Ostbahnhof, da wo heute das Werksviertel ist, also heute gibt es da ganz viele Cafés, ganz viele Büros und so weiter. Und bevor der Kunstpark Ost war, war dort aber das Pfanni-Gelände. Das heißt, da wurde alles mit Kartoffeln hergestellt. Mhm. 1996 hat das aber geschlossen und eben dann der Kunstpark Ost aufgemacht. Und der ist relativ schnell zur Europas größter Partyzone geworden. Monatlich haben sich da ja um die 250.000 Gäste getummelt und es war so der Techno-Hotspot.
0: Mhm. Auch später konnte man da ja noch feiern gehen, aber da war so dieser Glanz aus den 90s wieder schon ein bisschen weg. Aber was hat den Kunstpark Ost denn so besonders gemacht?
1: Ja, also in den leerstehenden Gebäuden, in den leerstehenden Werken von ehemals Pfanni gab es um die 30 Clubs. Da gab es das Babylon oder Ultraschall, Titty Twister, also die hatten alle ganz lustige Namen, die Clubs. Und da fanden teilweise ziemlich wilde Raves statt. Ich habe auch online gelesen, da hat jemand geschrieben, wer es so fand. Und er meinte, der Weg nach Hause ging im Sommer morgens nur mit Sonnenbrille. Bin froh, dass ich es überhaupt überlebt habe. Und Programmchef Fred, der war auch dabei damals, der hat es auch miterlebt und überlebt. Und der hat mir mal so ein bisschen erzählt, wie er das so wahrgenommen hat.
2: Also ich glaube, das, was den Kunstpark Ost zu allervorderst ausgemacht hat, das war zumindest nach meiner Erinnerung das Improvisierte an der ganzen Sache. In die Kartoffelwaschanlage, da kam das Ultraschall, in eine Fabrikskantine, dann die Nachtkantine und in jedes kleine Gebäude kam gefühlt zumindest irgendeine Bar. So dass das ganze Gelände wie so ein improvisiertes Ausgehviertel gewirkt hat, in dem eigentlich jeder mit jedem Musikgeschmack auf engstem Raum irgendwas gefunden hat. Und ich glaube, das war für das stylische und durchdesignte München damals etwas völlig Außergewöhnliches.
0: Mhm, also schon irgendwie was Besonderes. Heute ist ja auch ein Großteil von dem Gelände abgerissen und neu bebaut worden. Aber eigentlich schade, oder? Dass es den Ort so nicht mehr gibt.
1: Finde ich auch. Ich finde, die ganzen Erlebnisse von den Leuten klingen so cool und man wird direkt nostalgisch, obwohl ich selber auch nicht dabei gewesen bin. Du ja auch nicht. Aber es gibt gerade dafür eine Serie, nämlich in der ZDF-Mediathek. Die heißt München Beats. Ich habe die jetzt letztes Wochenende durchgebinged. Und da geht es in 4 Folgen genau eben um diese Zeit, ne? Also zwischen Pfanni-Werk schließt und Kunstpark öffnet und wie das Leben als angehender Techno-DJ so ist. Man muss dazu sagen, es ist ein bisschen kitschig, es ist ein bisschen GZSZ-Style, Telenovela-Style, aber für so ein bisschen Nostalgie und München in den 90ern fand ich schon sehr cool und man kann sich schon gut anschauen, allein schon für die Nostalgie.
0: Also vielleicht für all diejenigen von euch, die damals schon dort gefeiert haben oder auch die, die sich einfach für die Geschichte interessieren, München Beats. Tipp von Kollegin Savi, danke für die ganzen Infos. Und wenn ihr selber noch wilde Stories aus dem Kunstpark Ost habt, dann schickt uns gerne
1: mit. Ja, bitte. Ich bin ganz neugierig.

0: Gerade ging es um die Geschichte des Kunstpark Ost. Großes Feiergelände in München, Ende der 90er entstanden. Und darüber gibt es mit München Beats jetzt auch eine Serie, die diese Geschichte nacherzählt. Und eben habe ich euch gefragt, nach euren wilden Geschichten, wart ihr vielleicht damals auch dabei? So wie Kollege Fred, von dem wir gerade schon gehört haben. Unsere Hörerin Nina hat sich gemeldet. Nina hat damals auf dem Gelände gearbeitet.
1: Ja, war wirklich eine crazy Zeit. In der Zeit habe ich gerade Abitur gemacht und den Sommer lang jeden Tag gefühlt dort gearbeitet, eben als Barfrau und als Tänzerin. Und es war schon besonders, also auch so, wie dein Kollege gerade gesagt hat, die unterschiedlichen Musikrichtungen alle nebeneinander. So war das auch mit den Leuten, die da gearbeitet haben. Alle waren irgendwie, es war wie so ein großes, wie so eine große Family. Es hatte schon so einen Love Parade Charakter. Ja. Es war cool.
0: Unsere Egos sind einfach richtig umtriebig. Vielen Dank, Nina, für deine Geschichte.
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0: Gleich zurück am Sonntagnachmittag. Dann hören wir mehr Musik, die alles ändert, von Two Doors Cinema Club unter anderem. Und was Neues von Bonobo featuring Joy Crooks. Neues Album kommt im September. Always on your side. Auch gleich bei Ego FM.
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1: Ich bin Fabian Schaffer. Der heftig kriselnde VW-Konzern steht vor brisanten Tagen. Kommende Woche soll eine Reihe von außerordentlichen Betriebsversammlungen bei Volkswagen stattfinden. Die Arbeitnehmerseite fordert Details zu den befürchteten massiven Sparplänen. Vorstandschef Blume hat sich jetzt in der Bild am Sonntag an die Belegschaft gerichtet. Tine Klimach berichtet.
2: Die Autobranche steckt in der Krise. Geopolitik, Handelsbarrieren und schwache Märkte. Und viele der großen deutschen Autokonzerne haben zu lange auf Verbrenner gesetzt, anstatt auf E-Autos. Da kommt viel zusammen. VW-Konzernchef Blume schwört die Belegschaft weiter auf tiefgreifende Einschnitte ein. Auf die nächsten Wochen komme es an. Alle müssten mitziehen, sagte er im Zeitungsinterview.
1: Der Streit zwischen Deutschland und Italien über den Umgang mit Bootsflüchtlingen aus dem Mittelmeer verschärft sich. Der italienische Vizeregierungschef Salvini verkündete jetzt, sein Land werde aus Deutschland keinen einzigen illegalen Einwanderer zurücknehmen, solange deutsche Hilfsorganisationen im Mittelmeer unterwegs seien. Die Bundesregierung verweist auf bestehende EU-Regelungen. Demnächst soll es dazu ein Treffen beider Länder geben. Die Bahngewerkschaft EVG droht mit bundesweiten Streiks im Regionalverkehr ab Januar. Voraussetzung sei, dass die Bundesregierung das Strafmaß bei Angriffen auf Zugbegleiter nicht bald verschärfe, sagte Gewerkschaftschef Burkhardt der Bild am Sonntag. Das Gesetz für härtere Strafen müsste noch in diesem Jahr in den Bundestag, sonst werde im Januar der Betrieb lahmgelegt. Bayern-Profi Harry Kane ist zum Fußballer des Jahres in Deutschland gewählt worden. Sein Münchner Clubcoach Vincent Kompany gewann bei der vom Kicker organisierten Abstimmung die Wahl zum Trainer des Jahres. Fußballerin des Jahres wurde Julia Gwin, ebenfalls vom FC Bayern.
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3: Am Sonntagnachmittag und jetzt wieder mit einer kleinen musikalischen Zeitreise. Jetzt geht's gleich zurück ins Jahr 2011 mit Blink-182. Nach ihrer Reunion im Jahr 2009 haben sie damals ein neues Album aufgenommen. Neighborhoods hieß das. Und daraus hören wir jetzt den Song Wishing Well.

0: Musikliebling Ben Howard mit The Fear am Sonntagnachmittag hier bei Ego FM. Jetzt, wo es so langsam auf Monatsende zugeht, sieht's vielleicht bei einigen nicht ganz so rosig aus im Moment auf dem Konto. 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Und hier sind Jungle mit einem Song von ihrem ganz frisch neu erschienenen Album Sunshine.
1: Neu auf Ego FM aus London. Jungle mit Someday Somewhere.

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2: Gleich zurück, dann hören wir Musik aus unserem Album der Woche. Von Phoebe Bridgers Lost Weekend heißt hier ein neues Album. Und Kollege Fidus aus der Musikredaktion hat ganz genau hingehört und stellt euch die Platte gleich ganz genau vor.
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0: Klappfeed am Sonntagnachmittag bei Ego FM. So, jetzt Taschentücher raus, denn Phoebe Bridgers ist wieder da und hat uns mit Lost Weekend ein schaurig, traurig, schönes Album beschert. Kollege Fitus.
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3: Hey Siri, play I Know the End by Phoebe Bridgers.
4: Szene-Darling war sie sowieso schon immer. Aber die Pandemiezeit und der generelle Weltschmerz haben Phoebe Bridgers zum Superstar gemacht. Doch die neue Rolle und die neue Aufmerksamkeit haben Phoebe auch in eine neue Welt geworfen, in der sie ihren Platz erst finden muss. Lost Weekend ist jetzt das Album einer Künstlerin, die sich nicht ganz sicher ist, wo sie hingehört. Aber sie klingt großartig, während sie danach sucht.
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Bridgers große Stärke waren immer ihre schmerzhaft ehrlichen Texte. Und in den 6 Jahren seit ihrem letzten Album Punisher ist genug passiert, was verarbeitet werden muss. Phoebe hat ihren Vater verloren, mit dem sie ein quälend gemischtes Verhältnis hatte. Und dieser Verlust schwebt wie ein dunkler Schatten über den düstersten Momenten von Lost Weekend. Aber die Texte sind nicht nur voller Trauer. Phoebe klingt erst euphorisch, wenn sie über ihre neue Liebe singt. Nur um dann gleich kurz danach wieder schmerzhaft mit sich selbst abzurechnen, weil sie Angst hat, ihre engen Freunde zu vernachlässigen. Und wenn sie mit der neuen Freundin des Ex-Partners abrechnet, zeigt sie auch mal ihre gehässige Seite. Phoebe vertont hier ihr ganz persönliches Tagebuch, aber sie lässt genug Platz zwischen den Zeilen für die ganz eigenen Geschichten und Gefühle der Hörerschaft.

Danke, Fitos. Unser Album der Woche kommt von Phoebe Bridgers Lost Weekend. Und da hören wir jetzt auch gemeinsam rein. Klar, die Leadsingle Lost Boys, die kennt ihr alle schon hier aus dem Ego FM Musikprogramm. Ich spiele euch jetzt einen anderen Track, nämlich Liberty Tree. Phoebe Bridgers bei Ego FM.

0: The Heavy hier bei Ego FM. Gleich ab 4 hört ihr hier wieder das Ego FM Talk Radio.
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3: Neu auf Ego FM aus Brighton. Blood Red Shoes mit Useless Sentiments.

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0: Um bald 16 Uhr, das heißt, ich gebe das Mikrofon dann ab. Ab 4 hört ihr hier Kollege Dominik und das Ego FM Talk Radio. Heute zu Gast ist Artenschützerin und Tierärztin im Dschungel Hanna Emde. Und sie erzählt von ihrer Arbeit im Dschungel mit Wildtieren. Sehr, sehr spannendes Gespräch gleich ab 4 im Ego FM Talk Radio. Davor hört ihr hier noch Musik, zum Beispiel von Franz Ferdinand, unserem Musikliebling, und den Giant Rooks.

0: Slow Dance for a Minute. Von den Giant Rooks auch gleich bei Ego FM. Mein Name ist Gloria und ich wünsche euch jetzt noch einen schönen Restsonntag und morgen dann einen guten Start in die neue Woche. Ciao.
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1: Ich bin Fabian Schaffern. Zwischen Deutschland und Italien verschärft sich ein Streit über den Umgang mit Bootsflüchtlingen aus dem Mittelmeer. Italien will keine illegalen Einwanderer zurücknehmen, solange deutsche Hilfsorganisationen im Mittelmeer unterwegs seien. Christoph Sator berichtet aus Italien.
2: Italiens rechte Dreierkoalition von Ministerpräsidentin Giorgia Meloni begründet ihre Haltung damit, dass deutsche Hilfsorganisationen seit Jahren auf dem Mittelmeer immer wieder Bootsflüchtlinge an Bord nehmen, um sie dann in italienische Häfen zu verschiffen. Rom verlangt nun, dass diese Zahl mit der Zahl der möglichen Rückkehrer aus Deutschland verrechnet wird und besteht auf einem Ausgleich aus Berlin.
1: Die Mehrheit der Menschen in Deutschland geht davon aus, dass Friedrich Merz nicht die volle Wahlperiode lang Bundeskanzler bleiben wird. In einer YouGov-Umfrage rechneten 36% der Befragten damit, dass der CDU-Vorsitzende dieses Jahr noch Kanzler bleibt, aber vor der Bundestagswahl 2029 abgelöst wird. 18% gingen sogar von einer Ablösung noch im laufenden Jahr aus. An der spanischen Mittelmeerküste hat sich die Lage nach Waldbrand und Überschwemmungen stabilisiert. Das Feuer in der Region Valencia, ausgelöst durch einen Blitzeinschlag, ist unter Kontrolle. Rund 1000 Evakuierte dürfen zurückkehren, sollen aber in ihren Häusern bleiben. 630 Hektar sind verbrannt. An der Costa Dorada dauern die Aufräumarbeiten nach Starkregen mit fast 200 Litern pro Quadratmeter an. Dutzende Menschen sind verletzt worden. Eine Jugendliche schwebt nach einem Mauereinsturz in Lebensgefahr. Im Fußball-DFB-Pokal stehen auch heute zahlreiche Erstrundenpartien auf dem Programm. Zwei sind schon durch. Für eine faustdicke Überraschung sorgte Jedelo 2, der Regionalligist, setzte sich gegen Bundesliga-Absteiger Heidenheim durch. Und zwar deutlich 5:2 das Ergebnis. Außerdem verlor Greuther Fürth im Zweitliga-Duell gegen Bochum mit 1:2.
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6: Schönen Mittwochabend und hallo zu einer neuen Ausgabe des Ego FM Talk Radios. Heute geht es mit uns unter anderem in den Regenwald, also zumindest gedanklich. Denn mit uns verbunden ist heute eine Frau, die genau da unter anderem auch unterwegs ist, in tropischen Wäldern auf Artenschutzmission. Sie ist Tierärztin, sie ist Aktivistin, Autorin und hat vor einiger Zeit gerade ihr zweites Buch veröffentlicht, Nachtschicht mit Aras. Willkommen, Hanna Emde, heute bei uns. Grüß dich, hallo.
7: Einen schönen guten Abend.
6: Hanna, ich habe es gerade schon angesprochen, du bist heute eine sehr, sehr leidenschaftliche Artenschützerin und auch Tierärztin. Aber wenn du dich selbst vielleicht mal eingangs in drei Worten beschreiben müsstest, welche wären das?
7: Spannend. Also auf jeden Fall abenteuerlustig, sonst könnte ich meinen Job, glaube ich, nicht machen. Ich bin extrem neugierig, ja, und total naturverliebt.
6: Und war es das, gehe ich mal davon aus, auch schon in deiner Kindheit, könnte ich mir vorstellen. Oder Tiere und Natur, die Verbindung dazu. Gab es da so einen Schlüsselmoment für dich?
7: Oh, gute Frage. Also ich war schon immer Pfadfinderin. Das ist ja schon sehr naturbegeistert, war immer sehr viel Zelten und auch mit der Family irgendwie mit dem VW-Bus in der Natur unterwegs. Wir hatten immer einen Dackel, einen Hund, mit dem war ich super gerne beim Tierarzt. Also ich glaube, ich wollte schon als Kind gerne Tierärztin werden. Aber ich glaube, so Schlüsselmomente, das waren all diese Naturerlebnisse. Also ob es im Schweden mit dem Kanu auf den Seen unterwegs war, als ich irgendwie in der dritten Klasse war, oder später mit den Pfadfindern auf so Wanderungen in Südafrika. Ich glaube, all diese Naturerlebnisse, wo man einmal die Schönheit, aber auch die Gewalt der Natur so nah erleben konnte, das hat mich sehr geprägt. Und dann bin ich nach der Schule sogar für 12 Monate für einen Freiwilligendienst auf die Philippinen gegangen. Mhm. Und das war dann nochmal so eine ganz andere Welt, wo ich tief eingetaucht bin, wo ich wirklich einen Alltag hatte in so einem fremden Land, was dann aber mein Zuhause wurde. Ich glaube, das hat viel bewegt, auch für meinen zukünftigen Weg.
6: Mhm. Stimmt es, dass du Tochter eines Tierarztes bist?
7: Nee, nicht eines Tierarztes, aber eines Forstwissenschaftlers und okay. Einer Biologin.
6: Okay.
7: Also es wurde mir schon so ein bisschen, diese Umweltthemen wurden mir ein bisschen in die Wiege gelegt.
6: Mhm. Du hast dich dann irgendwann für Tiermedizin entschieden zu studieren, hast dich aber früher auch schon auf den Artenschutz dabei spezialisiert. Was hat dich daran so fasziniert?
7: Ja, ich fand das, also Tiermedizin ist total spannend und Tiere gesund machen, über Krankheiten forschen, das ist super spannend, aber ich habe es schon immer faszinierend gefunden, das Tier im Zusammenspiel mit seiner Umwelt zu sehen, also mit seinem Lebensraum. Und das ist eben im Artenschutz ganz wichtig, dass man sich nicht nur den einen Orang-Utan auf Borneo anguckt und versucht, den seine Lungenkrankheit zu heilen, sondern dass wir uns eben überlegen, wie kann dieser Orang-Utan mit seiner ganzen Art auf der Insel Borneo überleben? Welche Krankheiten sind da gefährlich und welche Umwelteinflüsse sind dort eben wichtig? Und deswegen hat mich schon sehr früh diese Artenschutzmedizin besonders fasziniert.
6: Mhm. Wenn man sich jetzt mal die Stationen auf deinem Weg dorthin ansieht, ob im Studium oder auch darüber hinaus, haben dich bestimmte Situationen da auch in einer gewissen Weise geprägt und auch weitergebracht auf diesem Weg dorthin?
7: Auf jeden Fall. Also ich wurde auch immer viel von Studierenden gefragt, so boah, wie bist du denn in die Wildtiermedizin gekommen? Wie bist du so nah an den Artenschutz gekommen? Und ich kann ganz klar sagen, das waren immer die Menschen vor Ort. Also ich habe schon sehr früh im Studium angefangen, einfach selbstständig Forschungspraktika überall auf der Welt zu machen. Also ich war auf Madagaskar, in Guatemala, eben auf Borneo öfters noch als Studentin. Also da war ich noch gar keine fertige Tierärztin. Und vor allem die Menschen vor Ort, die auf den Forschungsstationen gearbeitet haben, aber auch die lokale Bevölkerung, die haben mir eigentlich gezeigt, was Artenschutz bedeutet, was wichtig ist, worauf ich Wert legen muss. Und das hat mich einmal in meiner fachlichen Weiterbildung total geprägt, aber eben auch in meinem persönlichen Umgang mit der Natur. Also sich in so einem Dschungel zurechtzufinden, das war mir ja nicht in die Wiege gelegt. Ich bin schön in NRW aufgewachsen. Aber das lernt man eben, wenn man dort mehrere Monate ist. Und man muss sich plötzlich auf ganz andere Sinne zum Beispiel verlassen. Also Augen bringen eigentlich so viel im Dschungel, weil es einfach alles grünes Dickicht ist. Man kann kaum weit sehen. Man muss sich plötzlich ganz doll auf sein Gehör verlassen und kann plötzlich unterschiedliche Tiere anhand ihrer Fortbewegung in den Bäumen identifizieren. Also ein Orang-Utan hört sich anders im Baum an als ein Nasenaffe. Und das war irgendwie so ein neues Skillset, was ich dann in den Regenwäldern gelernt habe, für das ich total dankbar bin.
6: Die Tierärztin und Artenschützerin Hanna Emde ist heute mein Gast hier im Ego vom Talk Radio und wir reden gleich weiter.

0: Mein heutiger Gast arbeitet dort, wo andere nur mit Machete und Moskitospray durchkommen, und zwar mitten im Regenwald zwischen Affen, Aras und Artenvielfalt. Sie ist Tierärztin, Artenschützerin, Autorin und sie scheut sich auch nicht wirklich davor, auch mal eine Nachtschicht im Dschungel einzulegen. Heute bei mir zu Gast Hanna Emde.
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0: Das wäre jetzt nämlich fast die nächste Frage gewesen, ob du quasi die Arbeit im Dschungel mit der Arbeit eines klassischen Tierarztes in Deutschland vergleichen kannst. Aber das sind tatsächlich total unterschiedliche Welten.
5: Ja, doch, tatsächlich. Also, ich meine, du hast dann da unterschiedliche Tierarten in Narkose legen, und wenn du so einen Nebelparder, eine kleine Raubkatze, wunderschönes Tier, mein absolutes Lieblingstier, vor dir auf der Plane liegen hast, weil du es gerade in Narkose gelegt hast, um es zu untersuchen, da hast du natürlich keine direkten Vergleichswerte. Also ich habe hier in Deutschland in der Klinik noch nie einen Nebelparder auf dem OP-Tisch gehabt, aber man orientiert sich natürlich daran. Also ich habe meine Ausbildung hier in Deutschland gemacht und habe hier alles gelernt, und dann im Dschungel muss man quasi einen Schritt weitergehen und sehr kreativ werden, weil man eben nicht die technischen Mittel hat, man hat nicht so ein perfekt ausgestattetes OP wie hier, sondern da wird man sehr erfinderisch. Also wir hatten schon die spannendsten Konstruktionen, um Tiere in Narkose zu legen, und man muss sehr entscheidungsfreudig sein, also man muss sehr schnell Entscheidungen treffen, weil du als Tierärztin bist verantwortlich für dein komplettes Team. Gerade wenn du ein Wildtier in Narkose hast, bist du natürlich einmal für die Gesundheit und das Überleben des Tieres verantwortlich, aber eben auch für dein gesamtes Team. Also ich würde sagen, als Wildtierärztin muss man sehr entscheidungsfreudig sein und sehr erfinderisch.
0: Mhm. Ich habe vorhin deinen Werdegang ganz kurz meiner Kollegin mal dargelegt, die gefragt hat, wer denn heute zu Gast ist, und die war total erstaunt und total baff und meinte, was, und das in dem Alter und schon so viel gereist und so viel gesehen. Hast du das manchmal selbst noch vor Augen, was da alles schon hinter dir liegt bisher in dieser kurzen Zeit?
5: Ja, das ist eine gute Frage. Also das Buch hat mir auf jeden Fall geholfen, das mal so selbst ein bisschen Revue passieren zu lassen, weil es war bei mir ja nie so, dass ich einen Plan gefolgt habe. Mhm. Weißt du? Also es war nie mein Ziel, dass ich irgendwann ein Fernsehformat haben möchte, was ich moderiere, mit dem ich durch die Welt reise, sondern ich war immer sehr inhaltsgetrieben. Und dadurch hat sich immer ein Praktikum, ein Projekt nach dem anderen ergeben, und ich war dadurch plötzlich so viel in der Welt unterwegs. Und ich fand es wirklich toll, das in dem Buch da mal niederzuschreiben und zu sehen, okay, was hat eigentlich wohin geführt? Und das Schöne ist vor allem, welche Menschen, welche Länder treffe ich immer wieder? Also, weil bei mir war es nie so, dass ich immer wieder was Neues entdecken wollte, sondern ich mache jetzt sogar mit meinem Fernsehformat immer wieder Reisen in die Länder, in denen ich schon vorher war, und treffe wieder alte Bekannte. Und das ist so ein bisschen tatsächlich dann wieder nach Hause kommen.
0: Also so eine gewisse Verbindung, die dann auch besteht in die einzelnen Länder und auch weiter besteht quasi. Jetzt hast du es vorhin gerade schon selbst gesagt, du warst viel unterwegs, Borneo, Vietnam, Madagaskar. Würdest du sagen, dass es einen Ort gibt, der dir besonders nahe geht oder den du vielleicht sogar als Herzensort bezeichnen würdest?
5: Das ist so schwer, weil ich tatsächlich so auf jedem Kontinent so ein Land habe. Also ich muss schon sagen, Borneo, Malaysia, Indonesien haben mich extrem geprägt, weil ich dort so meine ersten wildtiermedizinischen Erfahrungen gesammelt habe und wirklich 3, 4, 5 Monate am Stück auf einer Forschungsstation im Dschungel gelebt habe. Aber als ich dann irgendwann nach Lateinamerika bin und öfters in Guatemala oder Costa Rica gearbeitet habe, habe ich mich auch dort total in die Kultur, in das Land, in die Natur und in die Menschen verliebt. Deswegen fällt mir das total schwer. Also auch Skandinavien hier in Europa wird immer einen besonderen Platz in meinem Herzen haben.
0: Lass uns mal über die ganz besonderen Begegnungen sprechen, über die du auch in deinem Buch schreibst, nämlich über die Tierbegegnungen in den unterschiedlichsten Ländern. Gibt es da eine Geschichte oder einen Moment, der dir im Kopf geblieben ist, an den du gerne zurückdenkst? Das kann alles Mögliche sein, ne? Rührend, witzig, vielleicht sogar auch gefährlich. Ich weiß nicht, ob sowas schon mal vorgekommen ist.
5: Oh ja. Ja, also ich kann ja mal, also ein gefährliches auf jeden Fall, das habe ich auch immer noch manchmal dieses Angstgefühl. Das war auf Borneo, da bin ich einer Sumatra-Kobra sehr, sehr nahe gekommen. Und das ist eine extrem giftige Schlange, wo wirklich ein Biss tödlich enden kann, wenn man nicht sofort das Gegengift injiziert. Und das war völlig unerwartet. Ich war mit meinem Tierarztkollegen auf täglicher Expedition. Also wir haben Fallen untersucht. Und wir sind durch relativ hohes Gras gelaufen und er lief vor mir, wir haben uns ganz schön unterhalten, und er scheint, ohne es gemerkt zu haben, eben diese Schlange erschreckt zu haben, irgendwie im hohen Gras aufgewühlt zu haben. Und das führte dazu, dass ich plötzlich vor mir im Gras einen Schlangenkopf hochschnellen hatte, der mich quasi fixierte. Und ich hatte wirklich richtig Angst. Ich war wie versteinert, konnte mich nicht mehr bewegen. Was in dem Fall genau die richtige Reaktion war, wenn einem so eine Schlange begegnet, sollte man sich am besten gar nicht bewegen, auf keinen Fall fliehen. Und ich hatte einfach das große Glück, dass die Schlange genauso erschrocken war wie ich und völlig irritiert und einfach dann zurück abgetaucht ist ins Gras. Aber nach so einem Moment war ich so durchgeschüttelt. Also ich fand das total faszinierend, dass ich plötzlich so schreckhaft war, in jedem Rascheln wieder eine Gefahr gesehen habe und einfach wieder gemerkt habe, was für ein kleines Puzzleteil ich eigentlich in diesem Regenwald, in diesem Dschungel bin und wie ich mich eben an die Regeln halten muss und vorsichtig sein muss. Und ich finde, dieses Gefühl der Demut verlieren wir manchmal in unserem Stadtleben, ne, was wir hier irgendwie zu Hause führen. Und das war irgendwie ganz gut, um nochmal so ein bisschen auf den Boden der Tatsachen gesetzt zu werden. Und an diesen Moment denke ich tatsächlich noch häufig, wenn ich in der Wildnis unterwegs bin.
0: Hanna, auch du hast heute drei Musiktitel mitgebracht, mit denen du persönlich etwas verbindest. Und der erste kommt von Eddie Vedder. Was hat's damit auf sich?
5: Oh, ich finde dieses ganze Album fantastisch, ne? Von Into the Wild, der Soundtrack. Und das ist so ein Album, das läuft bei uns, egal wo wir auf der Welt unterwegs sind, im Auto. Also ich finde, das ist so ein Reisealbum, auch dieser Song Society, das ist so ein Unterwegssein, so ein zwischen den Welten sein so und einfach auch mal der Gesellschaft zu entfliehen. Und so ein kraftvolles Album, ich meine, Eddie Vedder ist Wahnsinn, das begleitet mich schon sehr, sehr lange, dieses Lied.

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4: Mein heutiger Gast arbeitet dort, wo andere nur mit Machete und Moskitospray durchkommen, und zwar mitten im Regenwald zwischen Affen, Aras und Artenvielfalt. Die Tierärztin und Artenschützerin Hanna Emde ist heute mein Gast. Wir reden hier gleich weiter.

0: Mit Anfang 30 hat mein heutiger Gast bereits zahlreiche gefährdete Tierarten behandelt, ganz eigene Projekte gegründet, weltweit Artenschutz betrieben und darüber gleich zwei Bücher geschrieben. Das neue oder aktuelle heißt Nachtschicht mit Aras und erzählt von nächtlichen Einsätzen von bedrohten Arten und von sehr bewegenden Begegnungen unter freiem Himmel. Die Tierärztin und Artenschützerin Hanna Emde ist heute mein Gast.
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0: Begibst du dich eigentlich oft oder kommt es öfter vor, dass du dich in Situationen begibst, die nicht ganz so ungefährlich sind? Also sei es durch Wildtiere, vielleicht aber auch Krankheiten, vielleicht sogar politische Umstände auf den Reisen?
5: Ja, also Mama, jetzt hör mal kurz weg. das gehört einfach zu dem Job dazu, das muss ich schon sagen. Also ich bin natürlich durch die vielen Jahre, die ich das jetzt schon mache, sehr vorsichtig geworden, informiere mich immer komplett, setze mich auf jede Sicherheitsliste, wenn ich in politisch schwierige Regionen reise. Aber es ist natürlich Fakt, dass wenn du mit Wildtieren arbeitest, da immer auch eine Gefahr von ausgeht. Also du kannst sie nicht, die sind nicht berechenbar, du kannst sie nicht zähmen, so ein Jaguar jetzt in Peru kann immer aus der Narkose plötzlich aufwachen und lebensgefährlich sein. Also diesem Risiko muss man sich immer bewusst sein. Aber ich finde, durch die Erfahrung kann man eben mit diesen Risiken viel besser umgehen. Und natürlich für Terra X sind wir am Tauchen, klettere ich auf 50 Meter hohe Bäume, bin ich in Höhlen unterwegs. Das sind alles Risikofaktoren, aber ich meine, das macht den Job auch so spannend, ne?
0: Ja, und das macht es auch für uns so spannend. Tatsächlich habe ich dich darüber auch kennengelernt, über eine der TerraX-Folgen. Finde es echt toll, wo du da überall unterwegs bist. Frag mich aber auch jedes Mal, wenn man so viel erlebt, ja, und das ist ja auch sehr gebündelt in so einer Folge, wie schafft man es

0: Reisen, die unterschiedlichen Orte, die wir erforschen, ist es eine ganz andere Dichte geworden und plötzlich wirklich in ganz unterschiedlichen Ländern unterwegs. Und da merke ich schon, dass ich da auch Zeit brauche, das zu verarbeiten, weil das so intensive Erlebnisse sind. Also ich war jetzt Anfang des Jahres noch in Südafrika und durfte mit den spannendsten Tierarten arbeiten. Wir haben mit Haien, mit Löwen, mit Nashörnern, mit Kronenadlern gearbeitet. Als Tierärztin ein absoluter Lieblingsjob. Und dann war ich ein paar Wochen später in Neuseeland unterwegs. Plötzlich diese riesigen Weiten, Gletscher, Vulkane, Höhlen. Und das macht ja was mit einem, ne? Also diese ganzen Erlebnisse muss ich irgendwo lassen. Und das mache ich ganz viel, indem ich dann schreibe, drüber erzähle, Fotos mache und mir auch wirklich immer gezielt nach den Drehreisen Zeit nehme im Wald, in der Natur hier in Deutschland, um diese Erlebnisse zu verarbeiten, ja.
1: Wie ist es im Moment an sich? Also ich kenne das mittlerweile, ich sehe was Schönes im Urlaub, ich muss die sehr in mich hineinatmen, dass ich die irgendwie behalte. Wie ist es bei dir? Gehst du da kurz auch mal in so einem Moment, wenn du gerade in einer ganz besonderen, Situation bist, die du erlebst?
0: Ja, total. Also das ist ein ganz guter Punkt, den du da ansprichst, dass man es wirklich auch noch mal bewusst wahrnimmt, ne? Wenn man so drin steckt und ja auch einen Job zu machen hat und in einer Rolle ist, dass man sich trotzdem immer diese, manchmal sind es ja nur Minuten oder so, Zeit nimmt, um noch mal wahrzunehmen, okay, wow, wo bin ich hier gerade? Was fühle ich eigentlich? Wie geht's mir gerade? Was sehe ich? Was schmecke ich? Was rieche ich? Das ist schon was, was ich mir immer vornehme. Das stimmt.
1: Jetzt hast du nebenbei auch noch ganz viele andere Projekte. Zum Beispiel hast du vor ein paar Jahren die NGO Nepada Wildlife gegründet. Was war da der Auslöser? Also, und wofür steht vielleicht Nepada genau?
0: Ah, sehr schöne Frage. Nepada Wildlife haben wir 2017 gegründet. Das ist ein Artenschutzverein und ein Bildungsverein. Also wir haben zwei große Ziele. Auf der einen Seite wollen wir eben internationale Artenschutzprojekte unterstützen. Das heißt, wir reisen nicht selbst in die Länder und sagen irgendwie, boah, wir hier als deutscher Artenschutzverein wissen genau, wie es geht und wollen hier euren Lebensraum oder eure Tierarten unterstützen, sondern wir suchen uns gezielt PartnerInnen in den einzelnen Projektländern, deren Projekte wir super gut finden, unterstützenswert finden und helfen denen damit, was sie brauchen. Also bei manchen ist es Equipment, Gelder, tiermedizinisches Fachwissen, andere brauchen Unterstützung in der Kommunikation, in der Sichtbarkeit, auch im eigenen Land. Und da haben wir ein sehr breit aufgestelltes Team mit unterschiedlichen Fähigkeiten, die Artenschutzprojekte unterstützen. Das ist auch damals daraus entstanden, dass ich eben im Studium dieses Thema Artenschutz, Wildtiere, noch viel zu wenig vertreten fand in der Tiermedizin und mir irgendwann so überlegt habe, boah, dann starte ich halt selber was irgendwie mit
1: Ja,
0: TiermedizinerInnen
1: cool.
0: und
1: Wieso nicht?
0: Genau, und dadurch ist der Nepada Wildlife e.V. damals entstanden. Wir haben uns jetzt noch erweitert, dass wir ganz viel Bildungsarbeit machen, weil wir eben sagen, so die Grundlage für erfolgreichen Artenschutz oder Biodiversitätsschutz, also noch größer Lebensräume mitzudenken, Klimaveränderung, da ist der Grundstein für überhaupt die Aufklärung. Also was bedeutet Biodiversität? Warum ist die so lebenswichtig für uns? Und deswegen entwickeln wir auch unterschiedliche Bildungsmaterialien für Kinder, Jugendliche, Schulen, aber auch Erwachsenenbildung. Und der Name entstand tatsächlich damals durch ein sehr anderes prägendes Erlebnis. Und zwar war das der Nebelparder. Das ist die besagte Raubkatze, die kommt auf Borneo und Sumatra vor, also der Sundanebelparder. Das ist eine Unterart. Und das ist ein wunderschönes Tier. Das Besondere, was die auszeichnet, ist die Fellzeichnung. Also wenn man mal Nebelparder eingibt bei Google, sieht man, dass die so ganz besondere wolkenähnliche Fellzeichnungen haben. Deswegen auch der Name Clouded Leopard oder Nebelparder. Die Raubkatze ist extrem vom Aussterben bedroht. Es gibt schon jetzt nicht mehr viele von denen, obwohl noch so wenig über die Raubkatze bekannt ist. Und das war eines der ersten Projekte, wo ich schon als Studierende mitarbeiten durfte auf Borneo mit einem Tierarzt. Und das hat mich total geprägt. Also plötzlich so eine Raubkatze selber mit in Narkose zu legen, Proben zu nehmen und daran zu forschen, dass die weiter überleben kann. Das war damals für mich einer der prägendsten Momente. Und das hat mich dann auch dazu geführt, meinen Verein nach dieser Raubkatze zu benennen.
1: Die Tierärztin und Artenschützerin Hanna Emde ist heute mein Gast hier im Ego vom Talk Radio und wir reden gleich weiter.

0: Mein heutiger Gast ist Tierärztin und Artenschützerin. Ich frage mich, was sie persönlich antreibt, wie gefährlich ihre Arbeit wirklich ist und was wir alle tun können, um die Artenvielfalt dieses Planeten zu retten. Darüber spreche ich heute mit einer Frau, die nicht nur Tiere liebt, sondern sich mit ganzer Kraft auch für ihre Zukunft einsetzt. Hanna Emde ist heute mein Gast.
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0: Welche Projekte unterstützt ihr aktuell? Wo seid ihr vielleicht auch gerade besonders aktiv?
5: Gerade sind wir besonders aktiv, tatsächlich wieder auf Borneo. Das ist halt schon irgendwo so ein Herzensort. Und zwar im Norden der Insel, in Sabah. Da unterstützen wir den Rhino and Forest Fund. Das ist eine NGO, die in Sabah sehr aktiv ist. Und zwar versuchen die oder sind die erfolgreich dabei, ehemalige Palmölplantagen aufzukaufen und wieder aufzuforsten, um quasi Waldkorridore zu schaffen. Weil das große Problem auf Borneo ist halt die Abholzung, die Entwaldung für dieses besagte Palmöl, was wir alle kennen, ne, in all unseren Lebensmitteln, in Kosmetika, im Waschmittel, im Biosprit ist es drinne. Und dieses Palmöl wird halt immer wieder neu angebaut, neuer Wald wird dafür gerodet und das ist natürlich fatal für die letzten Arten, die es auf Borneo noch gibt. Und das Problem ist, dass es sich so ausgebreitet hat, dass es nur noch einzelne Waldfragmente, intakte Waldfragmente auf der Insel Borneo gibt, in der die Tiere überleben können. Und diese Waldfragmente sind gar nicht mehr miteinander verbunden, sodass die Tiere in diesen Waldfragmenten quasi abgeschnitten sind von den anderen Populationen. Und dieser Rhino and Forest Fund versucht eben Palmölplantagen zwischen den Fragmenten wieder aufzukaufen und dadurch Korridore aufzuforsten, dass die Tierarten wieder wandeln können von den Waldfragmenten und so wieder mehr intakter Lebensraum entsteht. Und die unterstützen wir jetzt seit ein paar Jahren durch unterschiedliche Aktionen. Und es ist sehr erfolgreich. Also in den ersten aufgeforsteten Gebieten sieht man sogar wieder Nebelparder und Borneo-Zwergelefanten auf den Kamerafallen, dass die diese Korridore wirklich wieder zum Wandern nutzen.
0: Ist es nicht ein unfassbar schönes Gefühl, wenn man sieht, dass sich dadurch auch was wieder tut und entwickelt und Probleme irgendwie gelöst werden?
5: Ey, wirklich Wahnsinn. Gerade auf Borneo ist es oft so eine Ohnmacht, wenn man auf diesen riesigen Plantagen steht, ne? Weil du plötzlich so dieses Ausmaß einfach dir bewusst wird. Darauf, auf diesen Ölpalmenplantagen ist völliger Friedhof. So, da hört man gar kein Tier mehr, kein Rascheln, kein gar nichts. Das ist wirklich wie ausgestorben. Und wenn man dann so einen Erfolgsmoment hat und plötzlich diese Kamerafallenbilder sieht, und wir waren letztes Jahr auch wieder zu Besuch in dem Projekt, das ist einer der schönsten Erfolge. Und da weiß man auch, warum man diese ganze Arbeit da reinsteckt.
0: Ja, das glaube ich. Hanna, wenn das jetzt jemand hört und sich denkt, ach, das will ich auch tun. Wie kann man sich bei euch oder vielleicht allgemein auch für den Artenschutz denn engagieren, ohne vielleicht jetzt gleich in den Dschungel ziehen zu müssen dafür?
5: Also ich sag immer, Artenschutz oder Umweltschutz kann jeder und jede von uns machen. Dafür muss man keine Tierärztin oder Biologe sein. Man kann das natürlich bei uns im Verein machen. Also wir freuen uns, wir sind komplett ehrenamtlich aufgestellt. Wir freuen uns über jede Unterstützung. Das kann als Grafikerin, als ITler, wir brauchen ganz dringend Online-Web-Unterstützung. Das kann als Biologe aber einfach als alles sein. Also da kann man sich bei uns einfach melden auf der Webseite oder per E-Mail. Dann haben wir auch große Listen, wo man quasi oder wo wir Organisationen gesammelt haben, wo man unterstützen kann. Also als Volunteer zum Beispiel, wenn man sagt, boah, ich möchte sowas gerne mal ausprobieren. Ich habe gar keine Erfahrung, aber will irgendwie gerne mal in so einem fremden Land das kennenlernen. Da gibt's halt auch sehr viel nicht so gute Projekte in der Welt. Das ist ja einfach immer so. Und deswegen haben wir so angefangen, so einen Katalog zu erstellen, wo Organisationen sind, wo wir einfach gute Erfahrungen mitgemacht haben. Das heißt, da kann man sich informieren. Aber man kann eben auch vor der eigenen Haustür sofort anfangen, ne? Also jedes Mal, wenn wir in den Supermarkt gehen, sind das Entscheidungen, die wir treffen. So, was wir einkaufen, wo kommen die Sachen her? Muss das immer die exotische Ananas aus Costa Rica sein? Wie wurde die angebaut? Ist es vielleicht biologischer Anbau, dadurch ein bisschen teurer? Wie viel Palmöl steckt in meinen Produkten? Wie viel Fleisch möchte ich eigentlich essen? Reicht das einmal die Woche? Also das sind ja alles Entscheidungen, die wir tagtäglich für oder gegen Arten- und Umweltschutz treffen. Das kann aber eben auch das eigene Insektenhotel an der Hauswand sein oder die Blumenwiese, die man dann doch im Garten stehen lässt. Also ich finde das einfach schön, wenn man wieder so begreift, dass man halt Teil dieses Systems ist, dieser wunderschönen, intakten Natur eigentlich. Und wir eben auch eine Verantwortung tragen, dass die weiterhin intakt bleibt. Und das können eben so kleine Entscheidungen tagtäglich schon sein.
0: Mhm. Hanna, dein zweiter Titel, den du uns mitgebracht hast, der zeigt, dass du sehr guten Musikgeschmack hast, vor allem, weil alle drei Titel tatsächlich bei uns auch im normalen Musikprogramm laufen. Jetzt ist das Schöne, wir haben vorhin im Vorgespräch erfahren, dass du uns noch gar nicht kanntest. Deswegen Einschaltimpuls für dich, vor allem, wenn Bilbao läuft. Was hat's damit auf sich?
5: Oh, Get Up, großartiger Song. Den kann man eigentlich jeden Morgen mindestens einmal hören, einfach um in den Tag zu starten. Der motiviert, der zeigt einfach irgendwie auch, dass alles möglich ist, finde ich. Und der ist bei mir auch wirklich in jedem Land immer mit dabei auf der Playlist.
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0: Mein heutiger Gast arbeitet dort, wo andere nur mit Machete und Moskitospray durchkommen, und zwar mitten im Regenwald zwischen Affen, Aras und Artenvielfalt. Sie ist Tierärztin, Artenschützerin, Autorin und sie scheut sich auch nicht wirklich davor, auch mal eine Nachtschicht im Dschungel einzulegen. Heute bei mir zu Gast Hanna Emde.
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0: Ich finde super, wie begeistert du über solche Themen sprechen kannst und vor allem auch schreiben. Mit deinem ersten Buch Abenteuer Artenschutz hast du ja schon viele Menschen erreicht. Jetzt ist letztes Jahr dein zweites rausgekommen, Nachtschicht mit Aras. Warum war dir dieses Buch so wichtig?
5: Also Nachtschicht mit Aras ist tatsächlich eine Erweiterung des ersten. Also es ist kein komplett neues Buch. Da hatte ich leider keine Zeit zu. Aber mir war in dem Nachtschicht mit Aras eben so wichtig, auch nochmal die Gesundheitsaspekte mit reinzunehmen. Also ich habe ja in dem Buch einfach sehr meinen Werdegang beschrieben. Also wie ich von einer Rheinländerin dann plötzlich irgendwie so viel im Dschungel gelebt habe. Und wie ich auch über die Tiermedizin in dieses Thema Artenschutz so gekommen bin. Und dann geht's in Nachtschicht mit Aras eben auch noch darum, was eigentlich unsere menschliche Gesundheit mit der Gesundheit unserer Umwelt und der Gesundheit der Tiere zu tun hat. Also dieses Stichwort One Health, uns als gemeinsames System zu begreifen, ist mir total wichtig. Das ist ja durch die Pandemie auch sehr deutlich geworden, dass wir auch einfach gesundheitlich abhängig sind von Tieren, von Ökosystemen. Und ich glaube, da liegt eine totale Chance drin, wenn wir eben begreifen, dass Umweltschutz und Biodiversitätsschutz auch gleichzeitig eine Pandemieprävention sein kann. Also wenn wir intakte Ökosysteme, sagen wir mal so einen Regenwald auf Borneo, wenn wir den intakt halten und eben nicht immer tiefer in solche wilden Regionen eindringen, um da Holz rauszuholen, um da abzuholzen für zum Beispiel Landwirtschaft wie Palmöl. Wenn wir solche intakten Systeme stören, ist halt auch das Risiko viel größer, dass plötzlich Krankheitserreger einmal von Wildtieren überspringen auf Nutztiere oder eben auch auf Menschen und neue Krankheiten auch entstehen. Und das haben wir durch Corona natürlich alle am eigenen Leib erfahren, aber sowas findet ja auch die ganze Zeit weiter statt. Und ich finde es einfach schön, wenn man das auch wieder als eine Chance, also was Positives sehen kann, dass wenn wir diese Ökosysteme intakt und geschlossen halten, wir auch gleichzeitig unsere Gesundheit schützen können.
0: Mhm. Schön. Ich habe mir gedacht bei dem Titel, es klingt so ein bisschen nach Tropennacht, Arbeit im halbdunklen Exotik. Wie bist du auf den Titel Nachtschicht mit Aras gekommen? Was hat das damit auf sich?
5: Das war auch ein sehr, sehr prägendes Erlebnis. Eines der Projekte, in denen ich mitgeholfen habe in Guatemala, auch mitten im Regenwald. Da haben wir eine Ara-Art, also diese riesen Papageien, ne, diese wunderschönen rot-blauen Papageien, da haben wir diese Art versucht zu schützen, weil diese Unterart auch sehr vom Aussterben bedroht ist. Und das haben wir gemacht, indem wir die Population versucht haben zu vergrößern und kleine Baby-Aras wirklich vom Ei auf mitten im Dschungel großgezogen haben. Und das hieß halt wirklich sehr viele Nachtschichten mit Baby-Ara-Küken durchzuführen. Also ich hatte einen Wecker alle 2 Stunden, musste aufstehen aus meinem Zelt mit Riesenspinnen und Skorpionen und allem und so. Und habe einfach kleine, nackte, super süße Ara-Küken mit so einer kleinen Flasche und Spritze großgezogen, um sie dann, wenn sie groß genug waren, nach ungefähr 2 Monaten in die Freiheit zu entlassen mit ihren Eltern. Und das war einfach auf der einen Seite so ein absurdes Erlebnis, wenn du da nachts irgendwie um 4 Uhr aufstehst und irgendwelche kleinen Ara-Küken in den Dschungel großziehst. Aber auf der anderen Seite auch so ein hoffnungsvolles und wunderschönes Erlebnis. Und deswegen habe ich das als Titel gewählt.
0: Mhm. Gibt es sonst noch eine Szene oder ein Kapitel im Buch, das dir vielleicht besonders wirklich viel bedeutet, weil es auch sehr emotional war?
5: Ja, boah, viel.
0: Viel, das glaube ich.
5: Aber zum Beispiel bei Nachtschicht mit Aras, die Berggorillas in Ruanda. Das war völlig faszinierend. Also das war schon immer so ein Traum von mir sowieso, mal diese Berggorillas in der freien Wildbahn erleben zu dürfen. Und ich war dann vor 2 Jahren mit den Gorilla Doctors unterwegs. Das ist eine NGO, die in Ruanda und Uganda und auch ein bisschen im Kongo arbeitet, um eben diese letzten Berggorillas, die es noch gibt, medizinisch zu betreuen und zu untersuchen, weil die ja eben angefangen haben, das mit Tourismus zu verbinden, was ja, wenn es richtig durchgeführt wird, auch hilfreich sein kann für die Region. Und mit dem Team war ich dann halt viele Tage unterwegs und Das war so krass, wenn man natürlich diese Nebelwälder starkst für Stunden und völlig durchgeschwitzt ist, diese Berge hoch. Und plötzlich dieser Moment kommt, wenn du auf so einer Anhöhe bist und einfach 40 Berggorillas überall verteilt in diesem Nebel, in dem Busch, in dem hohen Gras sitzen, völlig entspannt, irgendwie am Fressen sind, am Schlafen, die Kleinen am Spielen sind. Das war ein Erlebnis, das kann ich kaum in Worte fassen, weil das auf der einen Seite so menschlich war, also so rührend, weil ich so viele menschliche Züge da drin entdeckt habe und trotzdem klar war, das sind Wildtiere, das sind extrem kraftvolle und charismatische Tiere. Das ja, war ein sehr, sehr ergreifender Moment, da habe ich auch viel drüber geschrieben.
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0: Mit Anfang 30 hat mein heutiger Gast bereits zahlreiche gefährdete Tierarten behandelt, ganz eigene Projekte gegründet, weltweit Artenschutz betrieben und darüber gleich zwei Bücher geschrieben. Das neue oder aktuelle heißt Nachtschicht mit Aras und erzählt von nächtlichen Einsätzen, von bedrohten Arten und von sehr bewegenden Begegnungen unter freiem Himmel. Die Tierärztin und Artenschützerin Hanna Emde ist heute mein Gast.
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0: Weil du gerade kraftvoll angesprochen hast, manchmal ist man nicht ganz so kraftvoll, weil man auch mal irgendwie ein bisschen zur Ruhe kommen muss. Hast du persönlich einen Ort oder ein Ritual, an dem du wieder auftankst, wenn dir mal irgendwie alles zu viel geworden ist?
5: Ja, das muss ich ja tatsächlich auch unterwegs dabei haben, weil ich eben so viel weg bin. Ne? Sonst konnte man das immer so schön irgendwie zu Hause sich seinen Ort suchen und so. Und jetzt brauche ich das auch, wenn ich unterwegs bin. Und das ist für mich auf jeden Fall Musik. Also das kann ich auf jeder Autofahrt, auf jeder stundenlangen Anfahrt irgendwo in die letzte Ecke der Welt nutzen, dass ich dann einfach meine großen Noise-Canceling-Kopfhörer dabei habe und so in die Musikwelt eintauche und dann auch viel so vertraute Musik höre, wo ich genau wieder so ein Gefühl hervorholen kann, was ich irgendwie ganz tief in mir verankert habe. Das hilft auf jeden Fall. Dann ist es auch alleine Spaziergänge durch die Natur. Also das kann man eben auch überall machen und dann nicht im Gespräch sein, nicht in außen, sondern wirklich sehr so bei sich bleiben und so ein bisschen wahrnehmen, okay, wo wir auch eben schon drüber gesprochen haben, wie riecht's hier eigentlich, welchen Vogel entdecke ich da und so. Und das sind so kleine Rituale, die mir total helfen, auch wieder mehr bei mir zu sein und nicht so in meinem hektischen Alltag.
0: Schön. Blicken wir nochmal ganz kurz in die Zukunft, und zwar in deine Zukunft. Und da sieht sich ja jeder unterschiedlich, manchmal auch gar nicht, weil es Menschen gibt, die gar keinen Plan haben, wie es weitergeht. Die lassen einfach alles auf sie zukommen. Was bist du da für jemand? Planst du gerne? Lässt du gerne auf die zukommen? Und wenn du planst, wo siehst du dich selbst? Im Dschungel, als Autorin oder vielleicht als Aktivistin oder alles zusammen?
5: Ich glaube, ich muss schon sehr viel planen. Also das bringt auch mein Job jetzt mit sich, weil ich einfach auch so ein bisschen wissen muss, in welchem Land bin ich eigentlich in welchem Monat. Das heißt, ich bin eher der Planungstyp. Ich würde sagen, ich sehe mich auf jeden Fall die nächsten Jahre noch weiter diese Wälder und auch die Meere dieser Welt bereisen. Also mir macht das total Spaß, einmal mit dem Format Terra X Faszination Erde den Menschen auch diese Welten so näher zu bringen. Also ich finde, das ist eine ganz tolle Plattform, die ich jetzt nutzen darf, wo ich eben euch mitnehmen kann, wenn ich auf den Gletscher zum ersten Mal steige oder plötzlich tauchen gehe.
0: In HD auch noch.
5: Genau, in HD. Das heißt, das sehe ich auf jeden Fall jetzt noch die nächsten Jahre weiter. Aber ich möchte auch mit meiner NGO weiterhin Projekte weltweit unterstützen, auch für die Projekte unterwegs sein. Also Tierärztin und eben so TV-Host im Herzen, das bleibe ich auf jeden Fall.
0: Schön. Hanna, wir haben hier immer am Ende der Sendung eine spezielle Frage, die ich irgendwie allen Gästinnen und Gästen stelle, heute gerne auch an dich. Und ich bin gespannt, was bei dir da rauskommt. Eine ganz philosophische Frage, die lautet, was für dich persönlich Glück bedeutet?
5: Glück. Ja, für mich ist Glück diese intensiven Naturerlebnisse. Also wie ich eben schon meinte, so eine Demut, so eine Reinheit, so ein pures Glück fühle ich sonst nirgendwo. Und das kann im Sauerland morgens früh sein, wenn ich den Eichelherr dabei erwische, wie er irgendwie sich die Eicheln zusammenklaubt. Oder das kann eben so ein Berggorilla-Moment in den Nebelwäldern von Ruanda sein. Also diese intensiven Momente, wo man sich so spürt, wo man aber auch diese Kräfte der Natur wahrnimmt, diese Reinheit, wo man nicht bewertet wird, wo man nicht im Stress ist, sondern einfach, wo ich einfach Hanna sein darf und diese Schönheit erleben darf, das ist für mich pures Glück.
0: Sehr schön. Hanna Emde, vielen Dank für dieses spannende Gespräch, für deinen Einsatz, auch für das aktuelle Buch, das uns wieder mal mitnimmt an Orte, wo man sonst vielleicht nicht so wirklich hinkommt und man quasi aus deinen Augen heraus mal so ein bisschen Abenteuer auch dort erleben kann. Nachtschicht mit Ara, seit letztem Jahr erhältlich im Buchladen. Hanna, wir hören noch einen letzten Titel von dir und der erinnert mich an unsere Il Dolce Far Niente-Wochen. Wir haben nämlich einmal im Jahr eine Italien-Woche bei EgoFM, wo wir viel italienische Musik spielen. Und da ist dieses Cover hier tatsächlich von Bilderbuch auch mit dabei, die Crucci. Cookie Gang, was hat's damit auf sich?
5: Ja, das ist so ein gute Laune-Song. Ne? Also ich meine, ich mag das Original auch total gerne, aber gerade das italienische Cover ist musikalisch großartig. Es macht immer einen guten Vibe, egal wo man gerade steckt. Das signalisiert irgendwie Sommer und Dolce Vita. Also ich liebe den Song und der kommt auch international immer großartig an. Also den habe ich in Guatemala mit meiner Crew gehört, den habe ich in Malaysia schon gehört und jeder ist am Ende am Mittanzen und Mitsingen, auch wenn keiner Italienisch kann. Fantastisch.
0: Ich bin mir sicher, dass noch ganz viele Geschichten auf dich zukommen werden, über die es sicherlich auch lohnt, nochmal zu sprechen.
5: Ja, voll gerne. Vielen Dank für das Gespräch. Und schaut mal bei Terra X Faszination Erde rein. Vielleicht findet ihr ein Land, was euch auch interessiert.

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2: Ich bin Fabian Schaffer. Neuer Bundesgesundheitsminister Linnemann will bei der Rente für pflegende Angehörige nicht sparen. Geplant war, dass die Pflegekassen künftig nur noch 70% statt der vollen Rentenbeiträge zahlen. Das hätte 1,8 Milliarden Euro einsparen sollen. Linnemann will die Kürzung nun stoppen und stattdessen eine Gegenfinanzierung suchen. Krankenkassen, Patientenschützer und der Sozialverband SOVD begrüßen den Schritt. Wie gefährlich ist die AfD? Braucht es eine Brandmauer oder gar ein Parteienverbot? Darüber sind sich die Deutschen laut einer aktuellen Umfrage für die Bild sehr uneins. Ronny Thorau berichtet.
3: Haben Sie Angst vor der AfD? Auf diese Frage antworten in der Umfrage 49% mit Nein, 42% mit Ja. Überdurchschnittlich hoch ist die Angst bei Älteren. Dass die AfD rechtsextrem ist, bejaht dabei übrigens mehr als die Hälfte der Befragten. Es haben also offenbar auch Menschen keine Angst vor der AfD, obwohl sie glauben, dass sie rechtsextrem ist.
2: Die Benzinpreise in Deutschland liegen knapp unter dem Rekordhoch. Der ADAC meldet für Samstag runde 2,17 Euro pro Liter E10, nur wenige Cent unter dem Allzeithoch von 2,20 Euro aus dem März 2022. Grund sind der Irankrieg und das Niedrigwasser am Rhein. Der ADAC erwartet, dass 2026 das teuerste Tankjahr überhaupt wird. Finanzminister Klingbeil macht sich mit anderen EU-Kollegen für eine Übergewinnsteuer auf Ölkonzerne stark. Bayern-Profi Harry Kane ist zum Fußballer des Jahres in Deutschland gewählt worden. Sein Münchner Clubcoach Vincent Kompany gewann bei der vom Kicker organisierten Abstimmung die Wahl zum Trainer des Jahres. Fußballerin des Jahres wurde Julia Gwin, ebenfalls vom FC Bayern.
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1: Ich bin Fabian Schaffer. Der heftig kriselnde VW-Konzern steht vor brisanten Tagen. Kommende Woche soll eine Reihe von außerordentlichen Betriebsversammlungen bei Volkswagen stattfinden. Die Arbeitnehmerseite fordert Details zu den befürchteten massiven Sparplänen. Vorstandschef Blume hat sich jetzt in der Bild am Sonntag an die Belegschaft gerichtet. Tine Klimach berichtet.
2: Die Autobranche steckt in der Krise. Geopolitik, Handelsbarrieren und schwache Märkte. Und viele der großen deutschen Autokonzerne haben zu lange auf Verbrenner gesetzt, anstatt auf E-Autos. Da kommt viel zusammen. VW-Konzernchef Blume schwört die Belegschaft weiter auf tiefgreifende Einschnitte ein. Auf die nächsten Wochen komme es an. Alle müssten mitziehen, sagte er im Zeitungsinterview.
1: Wer Zugpersonal angreift, soll härter bestraft werden. Ein Gesetz dafür hat die Bundesregierung angekündigt, aber noch nicht umgesetzt. Deshalb droht die Bahngewerkschaft EVG jetzt mit Streiks ab Januar, so EVG-Chef Burkhardt in der Bild am Sonntag. Der Streit zwischen Deutschland und Italien über den Umgang mit Bootsflüchtlingen aus dem Mittelmeer verschärft sich. Der italienische Vizeregierungschef Salvini verkündete jetzt, sein Land werde aus Deutschland keinen einzigen illegalen Einwanderer zurücknehmen, solange deutsche Hilfsorganisationen im Mittelmeer unterwegs seien. Die Bundesregierung verweist auf bestehende EU-Regelungen. In der ersten Runde des Fußball-DFB-Pokals wird auch heute fleißig gespielt und hier die Ergebnisse von heute bislang. Braunschweig, Union Berlin 2:4, Schott Mainz, Gladbach 0:5, Krischow, Mainz 0:9, Jena, Darmstadt 1:2, Balingen, Magdeburg 0:4, Rhynern, Dresden 0:6, Jeddelo 2, Heidenheim 5:2 und Greuther Fürth, Bochum 1:2. Und in der Formel 1 hat McLaren-Pilot Lando Norris den großen Preis der Niederlande gewonnen.
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1: Ich bin Fabian Schaffer. Zwischen Deutschland und Italien verschärft sich ein Streit über den Umgang mit Bootsflüchtlingen aus dem Mittelmeer. Italien will keine illegalen Einwanderer zurücknehmen, solange deutsche Hilfsorganisationen im Mittelmeer unterwegs seien. Christoph Sator berichtet aus Italien.
2: Italiens rechte Dreierkoalition von Ministerpräsidentin Giorgia Meloni begründet ihre Haltung damit, dass deutsche Hilfsorganisationen seit Jahren auf dem Mittelmeer immer wieder Bootsflüchtlinge an Bord nehmen, um sie dann in italienische Häfen zu verschiffen. Rom verlangt nun, dass diese Zahl mit der Zahl der möglichen Rückkehrer aus Deutschland verrechnet wird und besteht auf einem Ausgleich aus Berlin.
1: Die Bahngewerkschaft EVG droht mit bundesweiten Streiks im Regionalverkehr ab Januar. Voraussetzung sei, dass die Bundesregierung das Strafmaß bei Angriffen auf Zugbegleiter nicht bald verschärfe, sagte Gewerkschaftschef Burkhardt der Bild am Sonntag. Das Gesetz für härtere Strafen müsste noch in diesem Jahr in den Bundestag, sonst werde im Januar der Betrieb lahmgelegt. In Solingen ist der Terroranschlagsopfer vom Stadtfest gedacht worden, 2 Jahre nach der Tat. Am Abend findet vor der Stadtkirche eine Gedenkveranstaltung mit Schweigeminute statt. Zuvor gab es einen Gottesdienst. Ministerpräsident Wüst betonte auf X den Zusammenhalt der Stadt. Bei dem Anschlag hatte ein Syrer 3 Menschen erstochen. Das Oberlandesgericht Düsseldorf verurteilte ihn zu lebenslanger Haft. In der ersten Runde des Fußball-DFB-Pokals wird auch heute fleißig gespielt und hier die Ergebnisse von heute bislang. Braunschweig, Union Berlin 2-4, Schott Mainz, Gladbach 0-5, Krischow, Mainz 0-9, Jena, Darmstadt 1-2, Balingen, Magdeburg 0-4, Rhünern, Dresden 0-6, Jedelo 2, Heidenheim 5-2 und Greuther Fürth, Bochum 1-2. Und in der Formel 1 hat McLaren-Pilot Lando Norris den großen Preis der Niederlande gewonnen.
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1: Ich bin Fabian Schaffer. Neue Bundesgesundheitsminister Linnemann will bei der Rente für pflegende Angehörige nicht sparen. Geplant war, dass die Pflegekassen künftig nur noch 70% statt der vollen Rentenbeiträge zahlen. Das hätte 1,8 Milliarden Euro einsparen sollen. Linnemann will die Kürzung nun stoppen und stattdessen eine Gegenfinanzierung suchen. Krankenkassen, Patientenschützer und der Sozialverband SOVD begrüßen den Schritt. Wie gefährlich ist die AfD? Braucht es eine Brandmauer oder gar ein Parteienverbot? Darüber sind sich die Deutschen laut einer aktuellen Umfrage für die Bild sehr uneins. Ronny Thorau berichtet.
2: Haben Sie Angst vor der AfD? Auf diese Frage antworten in der Umfrage 49% mit Nein, 42% mit Ja. Überdurchschnittlich hoch ist die Angst bei Älteren. Dass die AfD rechtsextrem ist, bejaht dabei übrigens mehr als die Hälfte der Befragten. Es haben also offenbar auch Menschen keine Angst vor der AfD, obwohl sie glauben, dass sie rechtsextrem ist.
1: Die Benzinpreise in Deutschland liegen knapp unter dem Rekordhoch. Der ADAC meldet für Samstag runde 2,17 Euro pro Liter E10, nur wenige Cent unter dem Allzeithoch von 2,20 Euro aus dem März 2022. Grund sind der Iran-Krieg und das Niedrigwasser am Rhein. Der ADAC erwartet, dass 2026 das teuerste Tankjahr überhaupt wird. Finanzminister Klingbeil macht sich mit anderen EU-Kollegen für eine Übergewinnsteuer auf Ölkonzerne stark. Die Mehrheit der Menschen in Deutschland geht davon aus, dass Friedrich Merz nicht die volle Wahlperiode lang Bundeskanzler bleiben wird. In einer YouGov-Umfrage rechneten 36% der Befragten damit, dass der CDU-Vorsitzende dieses Jahr noch Kanzler bleibt, aber vor der Bundestagswahl 2029 abgelöst wird. 18% gingen sogar von einer Ablösung noch im laufenden Jahr aus.
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1: Ich bin Fabian Schaffer. Mit den weiter ungelösten Spannungen im Nahen Osten liegen die Benzinpreise in Deutschland nur knapp unter ihrem Rekordhoch. Superbenzin der Sorte E10 kostete nach Angaben des ADAC zuletzt im bundesweiten Tagesdurchschnitt rund 2,17 Euro je Liter. Damit fehlen nur wenige Cent zum Allzeithoch von 2,20 Euro aus dem März 2022. Ursula Winkler berichtet.
2: Diesel ist zwar noch etwas weiter vom Allzeitrekord entfernt, hat aber zuletzt ebenfalls preislich ordentlich zugelegt. Laut ADAC zeichnet sich schon ab, 2026 könnte das bisher teuerste Tankjahr überhaupt werden. Nicht nur der Iran-Krieg treibt die Preise hoch, auch das aktuelle Niedrigwasser am Rhein erhöht die Transportkosten.
1: Bundesgesundheitsminister Linnemann will bei der Rente für pflegende Angehörige keine Kürzungen hinnehmen. Diese lehnt der CDU-Politiker ab, sagte er der Bild am Sonntag. Unterstützung bekommt er von den gesetzlichen Krankenkassen, der Stiftung Patientenschutz und dem Sozialverband SOVD. GKV-Chef Blatt nennt die Kürzungspläne einen falschen Ansatz. Italiens Vize-Regierungschef Salvini will keine Migranten mehr aus Deutschland zurücknehmen, solange deutsche Hilfsorganisationen im Mittelmeer unterwegs sind. Die Bundesregierung verweist auf bestehende EU-Regeln, auch auf den neuen Asyl- und Migrationspakt, der seit diesem Sommer gilt. Die Innenminister beider Länder wollen sich demnächst treffen. In der ersten Runde des Fußball-DFB-Pokals wurde auch heute fleißig gespielt. Hier die Ergebnisse. Düsseldorf-Freiburg 1:5, Essen-St. Pauli 2:0, Lübeck-Paderborn 2:4, Braunschweig-Union-Berlin 2:4, Schott-Mainz-Gladbach 0:5, Krischow-Mainz 0:9, Jena-Darmstadt 1:2, Balingen-Magdeburg 0:4, Rhinern-Dresden 0:6, Jedelo 2, Heidenheim 5:2 und Greuther-Fürth-Bochum 1:2.
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1: Ich bin Hendrik Daum. Die Bahngewerkschaft EVG droht mit einem bundesweiten Streik im Regionalverkehr, sollte die Politik nicht für mehr Sicherheit sorgen. EVG-Chef Burkhardt sagte, Hintergrund sei die zunehmende Gewalt gegen Bahnpersonal. Wenn die Politik nicht bis Ende des Jahres konkret etwas unternehme, dann werde gestreikt. Laut Bundesverkehrsministerium ist aber ein entsprechendes Gesetz schon in Arbeit. Wie gefährlich ist die AfD? Braucht es eine Brandmauer oder gar ein Parteiverbot? Darüber sind sich die Deutschen laut einer aktuellen Umfrage für die Bild sehr uneinig. Ronny Thorau berichtet.
2: Haben Sie Angst vor der AfD? Auf diese Frage antworten in der Umfrage 49% mit Nein, 42% mit Ja. Überdurchschnittlich hoch ist die Angst bei Älteren. Dass die AfD rechtsextrem ist, bejaht dabei übrigens mehr als die Hälfte der Befragten. Es haben also offenbar auch Menschen keine Angst vor der AfD, obwohl sie glauben, dass sie rechtsextrem ist.
1: Die Benzinpreise in Deutschland liegen knapp unter dem Rekordhoch. Der ADAC meldete für Samstag gerundet 2,17 Euro pro Liter E10. Nur wenige Cent unter dem Allzeithoch von 2,20 Euro aus dem März 2022. Grund sind der Irankrieg und das Niedrigwasser am Rhein. Der ADAC erwartet, dass 2026 das teuerste Tankjahr überhaupt wird. Bundesfinanzminister Klingbeil macht sich im Moment mit anderen EU-Kollegen für eine Übergewinnsteuer für Ölkonzerne stark. Formel-1-Weltmeister Lando Norris hat das erste Rennen nach der Sommerpause gewonnen. Der Engländer im McLaren setzte sich in Zandvoort beim letzten Grand Prix der Niederlande durch und gewann sein zweites Saisonrennen nacheinander. Norris verwies WM-Spitzenreiter Kimi Antonelli im Mercedes auf den zweiten Platz. Dritter wurde Antonellis Teamkollege George Russell. 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
1: Ich bin Hendrik Daum. Es ist einer seiner ersten Schritte als neuer Bundesgesundheitsminister. Carsten Linnemann spricht sich gegen die geplanten Einsparungen bei den Rentenansprüchen pflegender Angehöriger aus. Unterstützung bekommt er dafür von den gesetzlichen Krankenkassen und der Stiftung Patientenschutz, wie Ursula Winkler berichtet.
2: Wer seine Angehörigen pflegt, soll künftig weniger Rente als bisher bekommen. Das sehen die bisherigen Sparpläne vor. Diesen Punkt will Linnemann ändern. Er nennt die Pflegenden die Alltagshelden Deutschlands. Patientenschützer loben bereits das Ende eines politischen Irrwegs. Auch der Spitzenverband der gesetzlichen Kassen nennt die Kürzungen für Pflegende einen falschen Ansatz. Es brauche zur Finanzierung eine bessere Lösung, als weiter die Beitragszahler der Pflegeversicherung zur Kasse zu bitten, sagte Vorstandschef Blatt.
1: Die Benzinpreise in Deutschland liegen im Moment knapp unter dem Rekordhoch. Der ADAC meldet aktuell 2,17 Euro pro Liter E10. Das sind nur wenige Cent unter dem Allzeithoch von 2,20 Euro aus dem März 2022. Grund sind der Iran-Krieg und das Niedrigwasser im Rhein. Der ADAC erwartet, dass 2026 das teuerste Tankjahr überhaupt wird. Bundesfinanzminister Klingbeil macht sich unterdessen mit anderen EU-Kollegen für eine Übergewinnsteuer für Ölkonzerne stark. Die Bahngewerkschaft EVG droht mit einem bundesweiten Streik im Regionalverkehr, sollte die Politik nicht für mehr Sicherheit sorgen. EVG-Chef Burkhardt sagte, Hintergrund sei die zunehmende Gewalt gegen Bahnpersonal. Wenn die Politik nicht bis Ende des Jahres konkret etwas unternehme, dann werde gestreikt. Laut Bundesverkehrsministerium ist aber ein entsprechendes Gesetz schon in Arbeit. Formel-1-Weltmeister Lando Norris hat das erste Rennen nach der Sommerpause gewonnen. Der Engländer im McLaren setzte sich in Zandvoort beim letzten Grand Prix der Niederlande durch und gewann sein zweites Saisonrennen nacheinander. Norris verwies WM-Spitzenreiter Kimi Antonelli im Mercedes auf den zweiten Platz. Dritter wurde Antonellis Teamkollege George Russell.
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mitmachen und sie sagen, ja, nee, lass mal, das ist jetzt vielleicht auch ein bisschen übergriffig. Wir sind ja schon sehr viel länger tot als du und du bist jetzt irgendwie neu in dem Business. Du kannst ja nochmal inkarnieren, falls du Lust hast. Und ich sage, geil, inkarnieren klingt super. Ich hätte gerne zweimal Tutanchamun und danach einmal 10.

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1: Ich bin Hendrik Daum. Die Bahngewerkschaft EVG droht mit einem bundesweiten Streik im Regionalverkehr, sollte die Politik nicht für mehr Sicherheit sorgen. EVG-Chef Burkhardt sagte, Hintergrund sei die zunehmende Gewalt gegen Bahnpersonal. Wenn die Politik nicht bis Ende des Jahres konkret etwas unternehme, dann werde gestreikt. Laut Bundesverkehrsministerium ist allerdings ein entsprechendes Gesetz bereits in Arbeit. Außenminister Wadefuhl hat die Millionenstadt Charkiw in der Ukraine besucht. Er sprach dort mit Studenten der Universität und machte sich ein Bild von den Kriegsschäden. Charkiw liegt nur rund 30 Kilometer von der Front entfernt. Russland greift die Stadt regelmäßig mit Drohnen und Raketen an. Wadefuhl sprach bei seinem Besuch von einem unheimlichen Widerstandswillen der Bewohner. Es gebe einen Geist, der russischen Gewalt zu widerstehen und das Leben aufrechtzuerhalten. Gleichzeitig versprach Wadefuhl der Ukraine eine weitere deutsche Unterstützung. Die Benzinpreise in Deutschland liegen im Moment knapp unter dem Rekordhoch. Der ADAC meldet aktuell 2,17 Euro pro Liter E10. Das sind nur wenige Cent unter dem Allzeithoch von 2,20 Euro aus dem März 2022. Grund sind der Iran-Krieg und das Niedrigwasser im Rhein. Der ADAC erwartet, dass 2026 das teuerste Tankjahr überhaupt wird. Bundesfinanzminister Klingbeil macht sich unterdessen mit anderen EU-Kollegen für eine Übergewinnsteuer für Ölkonzerne stark. Zum Fußball. Im DFB-Pokal ist Greuther Fürth nach einem 1:2 gegen Bochum ausgeschieden. Für eine Überraschung sorgte Regionalligist Jedelo 2, der den Bundesliga-Absteiger Heidenheim aus dem Pokal warf. In der zweiten Runde stehen auch Freiburg, Mönchengladbach, Mainz, Union Berlin, Paderborn, Dresden, Darmstadt, Magdeburg und Essen.
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1: Ich bin Hendrik Daum. Bundeskanzler Merz hat angekündigt, einen größeren Schwerpunkt auf die Wirtschaftspolitik zu legen. In Deutschland gehe es um Wachstum und Beschäftigung, sagte Merz. Vor allem bei den Gesetzgebungsverfahren zu den beschlossenen Reformen bei Steuern, Rente und Digitalisierung müsse es jetzt mehr Tempo geben. Merz versprach eine schnelle und umfassende Entlastung für die Wirtschaft, vor allem für Handwerk und Mittelstand. Es ist einer seiner ersten Schritte als neuer Bundesgesundheitsminister. Carsten Linnemann spricht sich gegen die geplanten Einsparungen bei den Rentenansprüchen pflegender Angehöriger aus. Unterstützung bekommt er dafür von den gesetzlichen Krankenkassen und der Stiftung Patientenschutz, wie Ursula Winkler berichtet.
2: Wer seine Angehörigen pflegt, soll künftig weniger Rente als bisher bekommen. Das sehen die bisherigen Sparpläne vor. Diesen Punkt will Linnemann ändern. Er nennt die Pflegenden die Alltagshelden Deutschlands. Patientenschützer loben bereits das Ende eines politischen Irrwegs. Auch der Spitzenverband der gesetzlichen Kassen nennt die Kürzungen für Pflegende einen falschen Ansatz. Es brauche zur Finanzierung eine bessere Lösung, als weiter die Beitragszahler der Pflegeversicherung zur Kasse zu bitten, sagte Vorstandschef Blatt.
1: In der türkischen Hauptstadt Ankara ist ein Waldbrand ausgebrochen. Betroffen ist laut Behörden ein Gebiet in einem Bezirk im Osten der Stadt. Auf Bildern ist zu sehen, wie die Flammen am Stadtrand lodern. Ob Wohngegenden gefährdet sind, ist im Moment noch unklar. Einsatzkräfte versuchen, ein Ausbreiten der Flammen zu verhindern. Formel-1-Weltmeister Lando Norris hat das erste Rennen nach der Sommerpause gewonnen. Der Engländer im McLaren setzte sich in Zandvoort beim letzten Grand Prix der Niederlande durch und gewann sein zweites Saisonrennen nacheinander. Norris verwies WM-Spitzenreiter Kimi Antonelli im Mercedes auf den zweiten Platz. Dritter wurde Antonellis Teamkollege George Russell.
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